0: zu brechen. Ein indirekter Angriff auch auf die Europäische Union, denn Spanien ist ja EU-Mitglied. Auslöser ist Spaniens klares Nein zum Irankrieg. Stichwort Iran. Da Trump nun die Waffenruhe für beendet erklärt, die USA und der Iran feuern wieder gegenseitig aufeinander. An den Märkten sorgte die erneute Eskalation zwischen Washington und Teheran sofort für einen Sprung beim Ölpreis. Riesiger Polizeieinsatz an einem Gymnasium in Schongau südwestlich von München. Zwei Mädchen sind dort schwer verletzt worden. Laut Polizei gibt es Hinweise auf eine Amoktat. Ein 16-Jähriger wurde bereits festgenommen. Die genauen Hintergründe sind noch nicht bekannt. Nach 27 Tagen Fußball am Stück ist bei der Fußball-WM heute ein Tag Pause. Teams und Fans können mal durchatmen, bevor morgen dann die Viertelfinals starten. Den Anfang macht Frankreich gegen Marokko. Die weiteren Duelle: Spanien gegen Belgien, Norwegen gegen England und Argentinien gegen Schweiz.
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2: Viele Wolken sind da gerade über weite Strecken unterwegs und ab und zu regnet es auch mal. Nur im Süden geht's eher sonnig und trocken zu. Dazu liegen die Höchstwerte heute bei 19 bis 31 Grad. Morgen dann meist trocken, teils noch wolkig, insgesamt aber freundlicher und maximal werden es 33 Grad.
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3: Aktuell gibt es keine Meldungen zwischen Neckar und Alb. Wir wünschen euch eine gute Fahrt.
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1: Viele Wolken sind da gerade über weite Strecken unterwegs und ab und zu regnet es auch mal. Nur im Süden geht es eher sonnig und trocken zu. Dazu liegen die Höchstwerte heute bei 19 bis 31 Grad. Morgen dann meist trocken, teils noch wolkig, insgesamt aber freundlicher und maximal werden es 33 Grad.
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2: Aktuell gibt es keine Meldungen zwischen Neckar und Alb. Wir wünschen euch eine gute Fahrt.
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1: Im Studio Holger Dilk. Schönen guten Tag. Nach wie vor ist unglaublich, ob das Krankenhaus-Sparpaket noch in dieser Woche im Bundestag landet oder nicht. Nach den Grünen haben jetzt auch die Linken einen Eilantrag beim Bundesverfassungsgericht eingereicht, um die Abstimmung zu stoppen. Mehr von Tom Husse.
2: Es geht hier nicht um irgendein Gesetz, sondern um den massivsten Einschnitt in die gesundheitliche Versorgung der letzten Jahrzehnte, so die Linke. Stand jetzt steht das Thema noch auf der Tagesordnung für die Bundestagssitzung am Freitag. Ein Antrag auf Verschiebung ist im Parlament bereits gescheitert. Mit der Mehrheit von Union und SPD wurde er abgewiesen. Grüne und Linke finden, es gab zuletzt viele kurzfristige Änderungen an dem Sparpaket, deshalb könne man nicht vernünftig darüber beraten.
1: Die Hoffnung auf einen Wirtschaftsaufschwung bekommt den nächsten Dämpfer. Der Internationale Währungsfonds traut Deutschland in diesem Jahr noch etwas weniger Wachstum zu, als noch im April prognostiziert. Grund sind vor allem die hohen Energiepreise wegen des Irankriegs. Beim NATO-Gipfel ist US-Präsident Trump auf Spanien losgegangen und droht damit, alle Handelsbeziehungen mit dem Land abzubrechen. Ein indirekter Angriff auch auf die Europäische Union, denn Spanien ist ja EU-Mitglied. Auslöser ist Spaniens klares Nein zum Irankrieg. Stichwort Iran. Da hat Trump nun die Waffenruhe für beendet erklärt. Die USA und der Iran feuern wieder gegenseitig aufeinander. An den Märkten sorgte die erneute Eskalation zwischen Washington und Teheran sofort für einen Sprung beim Ölpreis. Riesiger Polizeieinsatz an einem Gymnasium in Schongau südwestlich von München. Zwei Mädchen sind dort schwer verletzt worden. Laut Polizei gibt es Hinweise auf eine Amoktat. Ein 16-Jähriger wurde bereits festgenommen. Die genauen Hintergründe sind noch nicht bekannt. Nach 27 Tagen Fußball am Stück ist bei der Fußball-WM heute ein Tag Pause. Teams und Fans können mal durchatmen, bevor morgen dann die Viertelfinals starten. Den Anfang macht Frankreich gegen Marokko. Die weiteren Duelle Spanien gegen Belgien, Norwegen gegen England und Argentinien gegen Schweiz.
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3: Viele Wolken sind da gerade über weite Strecken unterwegs und ab und zu regnet es auch mal. Nur im Süden geht es eher sonnig und trocken zu. Dazu liegen die Höchstwerte heute bei 19 bis 31 Grad. Morgen dann meist trocken, teils noch wolkig, insgesamt aber freundlicher und maximal werden es 33 Grad.
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4: Aktuell gibt es keine Meldungen zwischen Neckar und Alb. Wir wünschen euch eine gute Fahrt.
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1: Viele Wolken sind da gerade über weite Strecken unterwegs und ab und zu regnet es auch mal. Nur im Süden geht's eher sonnig und trocken zu. Dazu liegen die Höchstwerte heute bei 19 bis 31 Grad. Morgen dann meist trocken, teils noch wolkig, insgesamt aber freundlicher und maximal werden es 33 Grad.
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2: Aktuell gibt es keine Meldungen zwischen Neckar und Alb. Wir wünschen euch eine gute Fahrt.
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1: Im Studio Holger Dilk. Schönen guten Tag. Nach wie vor ist unklar, ob das Krankenhaus-Sparpaket noch in dieser Woche im Bundestag landet oder nicht. Nach den Grünen haben jetzt auch die Linken einen Eilantrag beim Bundesverfassungsgericht eingereicht, um die Abstimmung zu stoppen. Mehr von Tom Husse.
2: Es geht hier nicht um irgendein Gesetz, sondern um den massivsten Einschnitt in die gesundheitliche Versorgung der letzten Jahrzehnte, so die Linke. Stand jetzt steht das Thema noch auf der Tagesordnung für die Bundestagssitzung am Freitag. Ein Antrag auf Verschiebung ist im Parlament bereits gescheitert. Mit der Mehrheit von Union und SPD wurde er abgewiesen. Grüne und Linke finden, es gab zuletzt viele kurzfristige Änderungen an dem Sparpaket, deshalb könne man nicht vernünftig darüber beraten.
1: Die Hoffnung auf einen Wirtschaftsaufschwung bekommt den nächsten Dämpfer. Der Internationale Währungsfonds traut Deutschland in diesem Jahr noch etwas weniger Wachstum zu, als noch im April prognostiziert. Grund sind vor allem die hohen Energiepreise wegen des Irankriegs. Beim NATO-Gipfel ist US-Präsident Trump auf Spanien losgegangen und droht damit, alle Handelsbeziehungen mit dem Land abzubrechen. Ein indirekter Angriff auch auf die Europäische Union, denn Spanien ist ja EU-Mitglied. Auslöser ist Spaniens klares Nein zum Irankrieg. Stichwort Iran. Da hat Trump nun die Waffenruhe für beendet erklärt. Die USA und der Iran feuern wieder gegenseitig aufeinander. An den Märkten sorgte die erneute Eskalation zwischen Washington und Teheran sofort für einen Sprung beim Ölpreis. Riesiger Polizeieinsatz an einem Gymnasium in Schongau, südwestlich von München. Zwei Mädchen sind dort schwer verletzt worden. Laut Polizei gibt es Hinweise auf eine Amoktat. Ein 16-Jähriger wurde bereits festgenommen. Die genauen Hintergründe sind noch nicht bekannt. Nach 27 Tagen Fußball am Stück ist bei der Fußball-WM heute ein Tag Pause. Teams und Fans können mal durchatmen, bevor morgen dann die Viertelfinals starten. Den Anfang macht Frankreich gegen Marokko. Die weiteren Duelle: Spanien gegen Belgien, Norwegen gegen England und Argentinien gegen Schweiz.
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3: Viele Wolken sind da gerade über weite Strecken unterwegs und ab und zu regnet's auch mal. Nur im Süden geht's eher sonnig und trocken zu. Dazu liegen die Höchstwerte heute bei 19 bis 31 Grad. Morgen dann meist trocken, teils noch wolkig, insgesamt aber freundlicher und maximal werden's 33 Grad.
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4: Aktuell gibt es keine Meldungen zwischen Neckar und Alb. Wir wünschen euch eine gute Fahrt.
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1: Viele Wolken sind da gerade über weite Strecken unterwegs und ab und zu regnet es auch mal. Nur im Süden geht es eher sonnig und trocken zu. Dazu liegen die Höchstwerte heute bei 19 bis 31 Grad. Morgen dann meist trocken, teils noch wolkig, insgesamt aber freundlicher und maximal werden es 33 Grad.
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2: Aktuell gibt es keine Meldungen zwischen Neckar und Alb. Wir wünschen euch eine gute Fahrt.
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1: Im Studio Holger Dilk. Schönen guten Tag. Nach wie vor ist unklar, ob das Krankenhaus-Sparpaket noch in dieser Woche im Bundestag landet oder nicht. Nach den Grünen haben jetzt auch die Linken einen Eilantrag beim Bundesverfassungsgericht eingereicht, um die Abstimmung zu stoppen. Mehr von Tom Husse.
2: Es geht hier nicht um irgendein Gesetz, sondern um den massivsten Einschnitt in die gesundheitliche Versorgung der letzten Jahrzehnte, so die Linke. Stand jetzt steht das Thema noch auf der Tagesordnung für die Bundestagssitzung am Freitag. Ein Antrag auf Verschiebung ist im Parlament bereits gescheitert. Mit der Mehrheit von Union und SPD wurde er abgewiesen. Grüne und Linke finden, es gab zuletzt viele kurzfristige Änderungen an dem Sparpaket, deshalb könne man nicht vernünftig darüber beraten.
1: Die Hoffnung auf einen Wirtschaftsaufschwung bekommt den nächsten Dämpfer. Der Internationale Währungsfonds traut Deutschland in diesem Jahr noch etwas weniger Wachstum zu, als noch im April prognostiziert. Grund sind vor allem die hohen Energiepreise wegen des Irankriegs. Beim NATO-Gipfel ist US-Präsident Trump auf Spanien losgegangen und droht damit, alle Handelsbeziehungen mit dem Land abzubrechen. Ein indirekter Angriff auch auf die Europäische Union, denn Spanien ist ja EU-Mitglied. Auslöser ist Spaniens klares Nein zum Irankrieg. Stichwort Iran. Da Trump nun die Waffenruhe für beendet erklärt, die USA und der Iran feuern wieder gegenseitig aufeinander. An den Märkten sorgte die erneute Eskalation zwischen Washington und Teheran sofort für einen Sprung beim Ölpreis. Riesiger Polizeieinsatz an einem Gymnasium in Schongau südwestlich von München. Zwei Mädchen sind dort schwer verletzt worden. Laut Polizei gibt es Hinweise auf eine Amoktat. Ein 16-Jähriger wurde bereits festgenommen. Die genauen Hintergründe sind noch nicht bekannt. Nach 27 Tagen Fußball am Stück ist bei der Fußball-WM heute ein Tag Pause. Teams und Fans können mal durchatmen, bevor morgen dann die Viertelfinals starten. Den Anfang macht Frankreich gegen Marokko. Die weiteren Duelle: Spanien gegen Belgien, Norwegen gegen England und Argentinien gegen Schweiz.
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3: Viele Wolken sind da gerade über weite Strecken unterwegs und ab und zu regnet's auch mal. Nur im Süden geht's eher sonnig und trocken zu. Dazu liegen die Höchstwerte heute bei 19 bis 31 Grad. Morgen dann meist trocken, teils noch wolkig, insgesamt aber freundlicher und maximal werden's 33 Grad.
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4: Aktuell gibt es keine Meldungen zwischen Neckar und Alb. Wir wünschen euch eine gute Fahrt.
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4: Viele Wolken sind da gerade über weite Strecken unterwegs und ab und zu regnet's auch mal. Nur im Süden geht's eher sonnig und trocken zu. Dazu liegen die Höchstwerte heute bei 19 bis 31 Grad. Morgen dann meist trocken, teils noch wolkig, insgesamt aber freundlicher und maximal werden's 33 Grad.
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5: Aktuell gibt es keine Meldungen zwischen Neckar und Alb. Wir wünschen euch eine gute Fahrt.
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1: Im Studio Holger Dilk. Schönen guten Tag. Nach wie vor ist unglaublich, dass das Krankenhaus-Sparpaket noch in dieser Woche im Bundestag landet oder nicht. Nach den Grünen haben jetzt auch die Linken einen Eilantrag beim Bundesverfassungsgericht eingereicht, um die Abstimmung zu stoppen. Mehr von Tom Husse.
2: Es geht hier nicht um irgendein Gesetz, sondern um den massivsten Einschnitt in die gesundheitliche Versorgung der letzten Jahrzehnte, so die Linke. Stand jetzt steht das Thema noch auf der Tagesordnung für die Bundestagssitzung am Freitag. Ein Antrag auf Verschiebung ist im Parlament bereits gescheitert. Mit der Mehrheit von Union und SPD wurde er abgewiesen. Grüne und Linke finden, es gab zuletzt viele kurzfristige Änderungen an dem Sparpaket, deshalb könne man nicht vernünftig darüber beraten.
1: Die Hoffnung auf einen Wirtschaftsaufschwung bekommt den nächsten Dämpfer. Der Internationale Währungsfonds traut Deutschland in diesem Jahr noch etwas weniger Wachstum zu, als noch im April prognostiziert. Grund sind vor allem die hohen Energiepreise wegen des Irankriegs. Beim NATO-Gipfel ist US-Präsident Trump auf Spanien losgegangen und droht damit, alle Handelsbeziehungen mit dem Land abzubrechen. Ein indirekter Angriff auch auf die Europäische Union, denn Spanien ist ja EU-Mitglied. Auslöser ist Spaniens klares Nein zum Irankrieg. Stichwort Iran. Da hat Trump nun die Waffenruhe für beendet erklärt, die USA und der Iran feuern wieder gegenseitig aufeinander. An den Märkten sorgte die erneute Eskalation zwischen Washington und Teheran sofort für einen Sprung beim Ölpreis. Riesiger Polizeieinsatz an einem Gymnasium in Schongau südwestlich von München. Zwei Mädchen sind dort schwer verletzt worden. Laut Polizei gibt es Hinweise auf eine Amoktat. Ein 16-Jähriger wurde bereits festgenommen. Die genauen Hintergründe sind noch nicht bekannt. Nach 27 Tagen Fußball am Stück ist bei der Fußball-WM heute ein Tag Pause. Teams und Fans können mal durchatmen, bevor morgen dann die Viertelfinals starten. Den Anfang macht Frankreich gegen Marokko. Die weiteren Duelle: Spanien gegen Belgien, Norwegen gegen England und Argentinien gegen Schweiz.
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3: Viel Sonne bei uns in der schönsten Region der Welt. Dazu Maxi-Werte von bis zu 28 Grad. Schauen wir auf die nächsten Tage. Schauen wir auf den Hekalb-Live-Wettertrend. Dann auch morgen am Freitag bis zu 31 Grad. Viel Sonne genauso am Samstag.
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3: Die Straßen sind frei. Ich wünsche allen da draußen gute und sichere Fahrt.
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3: Da ist mir aktuell einer bekannt. Der steht in Offenhausen in der Lichtensteinstraße.
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3: Einen guten Morgen euch. Schön, dass ihr mit dabei seid mit einfach gute Musik von Joe Cocker. Unchain my heart.
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0: Was ein schönes Ende. Brian Adams, Everything I do it for you. Ihr hört Neckar, bleibt statt, klar, die Morgenshow. Schön, dass ihr mit dabei seid. Kurzer Blick aufs Wetter, heute bis zu 28 Grad. Viel Sonne bei uns in der Region, kaum Wolken. Ja, der heiße Planet, der strahlt nur auf uns herab und wir strahlen ja einfach wieder entgegen dieser Sonne.
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2: Hallo, ich bin Phil. Macht mal eine Pause. Wir haben immer viel zu tun, klar. Die Arbeit will erledigt sein, der Haushalt, die Einkäufe, Zeit mit Freunden, Zeit mit der Familie, Hobbys. Und genau darum, macht mal eine Pause. Pausen sind notwendig. Ruhezeiten, Zeit, um sich zu erholen und danach wieder Energie zu haben, damit wir gesund bleiben. Sogar die Bibel empfiehlt Pausen. Gott selbst gönnt sich Pausen. Nachdem er in 6 Tagen die Welt erschaffen hat, wird am 7. Tag gechillt. Einen ganzen Tag lang. Und Gott fordert uns ebenfalls auf, macht mal eine Pause. Dafür hat Gott den Feiertag erfunden. Und was macht man in so einer Pause? Na, zum Beispiel macht man einfach nichts. Oder einen entspannten langen Spaziergang. Ein gutes Buch, einen Liegestuhl auf dem Balkon. Vielleicht ein entspannter Abend mit lieben Menschen. Und Zeit mit Gott. Im Gottesdienst, beim Beten oder Bibel lesen. Pausen sind eine göttliche Idee. Mach mal eine Pause. Seid gesegnet. Euer Phil.
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0: Sie, die einfach gute Musik, die euch begleitet an diesem Donnerstagmorgen. Schön, dass ihr mit dabei seid. Ihr hört Neckar Live Stadtklar mit der Morgenshow. Heute Abend ist es soweit. 22 Uhr geht's los.
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0: Ja, heute Abend 22 Uhr, da startet das erste Viertelfinale der WM. Frankreich gegen Marokko. Ja, unsere DFB-Elf, die ist seit dem 16. Finale nicht mehr dabei. Aber wem drücken die Fußballfans jetzt die Daumen, wo es so langsam um die Wurst geht? Wir haben uns umgehört.
2: Ich hatte Deutschland und der Türkei die Daumen gedrückt und momentan ist mir relativ egal.
3: Der Schweiz. Ich lebe eigentlich momentan auch noch in Zürich, deswegen muss ich da hinter der Schweiz stehen.
4: Ich freue mich über Marokko, ich freue mich auch über Frankreich. Ich bin froh, dass Deutschland raus ist. Es ist weniger Stress hier.
5: Mich interessiert es gar nicht, um echt zu sein. Ich habe gar keine Ahnung.
6: Wenn ich mich entscheiden müsste, war wahrscheinlich immer für den Underdog in den Matchen.
7: England.
6: Ich würde sagen Frankreich. Auch viele meiner Kumpels drücken eher Frankreich die Daumen.
8: Allez les bleus.
9: Florian Lipowitz bei der Tour de France.
10: Ist Mexiko noch dabei?
11: Nee, raus mit
10: auch
11: England.
10: Gut.
11: Können die Frankreich anbieten.
10: Na gut, dann gönne ich den Franzosen.
0: Für mich persönlich Favorit natürlich die Schweiz, unsere Nachbarn, dazu aber auch Marokko. Ich finde, die haben ein tolles Team und natürlich auch einen Stuttgarter vorne mit drin, El Genus. Ja, der macht das schon. Ich würde es ihm auf jeden Fall gönnen. Wie sieht's bei euch aus? Schreibt uns gern 0712 1 945 88 99.
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6: Mit Corinna Decker. Guten Morgen. Nach vergleichsweise kühlen Tagen kommt die Hitze zum Wochenende zurück. Meteorologen warnen davor, dass es bis in den August hinein teils extreme, gesundheitsgefährdende Hitze gibt. Schon der Juni war in Westeuropa der heißeste, der jemals gemessen wurde. Der Klimawandeldienst der EU meldet eine Durchschnittstemperatur von 20,7 Grad.
7: Der Rekordjuni hat Teile Europas nahezu ausgetrocknet. Portugal, Spanien, Frankreich und Griechenland kämpften gegen große Waldbrände. In Deutschland hat der Wetterdienst einen neuen Allzeit-Hitzerekord gemessen, 41,8 Grad in Möckern-Drewitz in Sachsen-Anhalt. Demnach war es weltweit der zweitwärmste Juni seit Beginn der Aufzeichnungen. Uli Reitinger, Nachrichtenredaktion.
6: Die USA haben zum zweiten Mal innerhalb von 24 Stunden Ziele im Iran angegriffen. Der reagierte offenbar noch in der Nacht mit Vergeltungsschlägen. Kuwait, Bahrain und Katar lösten Raketenalarm aus und warnten vor einem iranischen Angriff. Radfahrer in Baden-Württemberg können Probleme auf Radwegen jetzt direkt melden. Das Verkehrsministerium hat den Online-Radmelder auf der Landesgartenschau in Ellwangen gestartet. Über QR-Codes an den Radwegeschildern kommt ihr direkt zum Online-Formular, könnt Schlaglöcher, unklare Streckenführungen oder Falschparker melden. Ziel ist es, die Radwege schneller zu verbessern.
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8: Die Stadtbücherei Tübingen entwickelt ein Projekt gegen Einsamkeit bei Menschen zwischen 16 und 25 Jahren. Beim Programm Hashtag Connected zwischen Büchern soll ein ruhiger Begegnungsort ohne Reizüberflutung angeboten werden. Neue Veranstaltungsformate sollen soziale Nähe, Akzeptanz und nachhaltige Gruppenbildung ermöglichen. Ziel ist es, dass die Teilnehmer über ihre Interessen neue soziale Kontakte knüpfen. Das Programm soll im Herbst starten. Walter Frevert, Neckaralb live in Tübingen.
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9: Sommer, Freibad, Kaktuseis. Die Stichworte für diesen Donnerstag. Heute bis zu 28 Grad mit viel Sonne. Keine Wolken in Sicht. Schauen wir auf den Neckaralb live Wettertrend. Dann bleibt es auch so. Morgen und übermorgen bis zu 31 Grad ebenfalls mit viel Sonne.
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9: Die Straßen sind frei. Ich wünsche allen da draußen gute und sichere Fahrt.
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9: Da ist mir aktuell einer bekannt. Der steht in Offenhausen in der Lichtensteinstraße.
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9: Einen guten Morgen euch. Musik von Aqua, Barbie Girl.
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0: euer Donnerstag mit einfach guter Musik. Schön, dass ihr mit dabei seid. Ich weiß es doch, ihr seid am Strahlen wie die Sonne heute bei bis zu 28 Grad. Dementsprechend also ankleiden, eincremen, genügend schon mal trinken. Das ist zu empfehlen. Ja, und wer strahlt noch? Kinder beim Klingelputz oder auch beim Telefonstreich. Und beim Telefonstreich, da schmunzeln und strahlen nicht nur Kinder, sondern auch wir. Deshalb gibt es einen ganz besonderen. Und wir schauen mal, was er wieder so getrieben hat.
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2: Gemeinde Meierhöfen,
3: Grad. Grüß Gott. Anwaltskanzlei von Bramstedt und Zobel. Mein Name ist Freiwald von Bramstedt. Guten Tag.
2: Grüß Gott, Herr von Bramstedt.
3: Ja, ich vertrete die Interessen meiner Mandanten Ramal Pindi Punjab und Edward Al-Kharat. Die haben am 19.06. bei einer Reisegruppe an einer Führung durch den sogenannten Eistobel teilgenommen. Und dort wurden sie auch verköstigt, und zwar unter anderem mit einem Fruchtsaft. Ist das richtig?
2: Ja, genau, mit einem Apfelsaft, genau. Das, die Führung habe ich selber gemacht, genau.
3: Ah ja, aber die Sachlage ist jetzt so, nachdem sie wieder im Hotel in Lindau waren, ging es ihnen gar nicht so gut wegen Übelkeit und Schwindelanfällen. Jetzt vermutet der Leibarzt, dass dieser Fruchtsaft eventuell zu alt war und schon zu gären begonnen hat. Herr Punjab und Herr Kharat sind hochrangige Mitglieder der Botschaft und stehen unter Staatsschutz. Das heißt, auf Sie würde nur

0: eine hohe Schadenersatzforderung zukommen. Und wenn Sie damit einverstanden sind, dann kann ich den Fall abschließen und alles wäre erledigt.
1: Nee, das bin ich nicht. Ich möchte tatsächlich erst Rücksprache halten mit der Firma.
0: Sind Sie nicht? Ja gut. Na, von der Firma, da wird ja keiner Sie bestochen haben oder so. Aber hat jemand anders Sie bestochen, dass Sie...
1: So? Ich möchte jetzt tatsächlich gar nichts mehr sagen. Ich möchte tatsächlich nur gerne Ihre Telefonnummer oder wobei, die sehe ich ja, die Telefonnummer.
0: Ja.
1: Oder eine E-Mail-Adresse, wo mir vielleicht schreiben könnt, Kontakt schreiben könnt.
0: Ja.
1: Können Sie mir die gerade sagen?
0: Also Sie drücken sich jetzt vor einer Aussage, oder wie sehe ich das?
1: Also kann ich gerade Ihre E-Mail-Adresse haben, bitte?
0: Ja, das können Sie haben.
1: Eine, okay, danke schön.
0: Eine Frage noch. Hat Sie vielleicht der Herr Christian Ruchte bestochen? Weil Sie sprechen jetzt mit dem Telefoncheck. Das war alles nur Spaß.
1: Das ist jetzt aber echt nicht wahr. Und ich weiß ganz genau, also das ist er echt. Der ist so ein Sieg, das glaubt der. Und jetzt habe ich aber echt gedacht, oh, was ist jetzt wieder los? Also nein, dass ich auf sowas reinfalle, das glaube ich ja gar nicht.
2: Macht Freunde und Verwandte zu Stars im Radio. Wen soll der Telefonjack als nächstes anrufen? Schickt uns eure Vorschläge per E-Mail an studio@neckeralblife.de.

0: Michael Jackson, Black or White, der King of Pop mit einfach guter Musik, ihr hört Neckar Live statt klar die Morgenshow. Schön, dass ihr mit dabei seid. Kurzer Blick mal auf die Leinwände Deutschlands. Was gibt's denn zu sehen? Ich habe mal ein bisschen nachgeschaut. Es gibt feine Inselwelten, Astrophysik und Ostdeutschland. Ja, alle drei sind große Themen diese Woche im Kino. Zum Beispiel mit der nächsten Disney-Neuverfilmung. Ronny Thorau, der sortiert uns die Filmstarts der Woche.
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2: Vaiana, erzähl mir was von dir.
3: Die Reihe der Disney-Neuverfilmungen geht diese Woche mit Vaiana weiter.
4: Ich habe schon immer davon geträumt.
2: Zeit ist um, ich muss los.
3: Das Inselabenteuer um Vaiana und den Halbgott Maui mauserte sich 2016 zu einem der erfolgreichsten Animationsfilme der 10er Jahre.
5: Du hast das Herz von Tefiti gestohlen. Wenn du es zurückbringst, bist du für alle ein Held.
3: Die Realfilmversion hält sich dicht an die Geschichte der Animationsvorlage, aber zum Beispiel einige Dialoge wurden sanft modernisiert und es gibt ein bisschen neue Musik. Vor allem Dwayne Johnson in Real mit ganzem Körpereinsatz und voller Lockenhaarpracht ist aber sogar noch witziger und unterhaltsamer als im Animationsfilm.
2: Ja, ich hab wirklich schönes Haar.
3: Bei der Berlinale viel Lob bekommen, hat der Film etwas ganz Besonderes.
6: Hallo Lea, du bist bei den Open Auditions 2026, liebe Lea.
3: Eine Jugendliche in Thüringen wird in einer Castingshow gefragt, was sie besonders mache.
7: Wir haben gefragt, was das Besondere an mir ist. Und? Keine Ahnung.
3: Es geht um Selbstfindung, um ostdeutsche Identität, um die Mechanismen von Castingshows, aber vor allem um eine sehr emotionale Familiengeschichte.
8: Wir könnten natürlich auch ein bisschen Richtung Familie gehen.
9: Klar, frühstücken tun wir und wir können alle reiten.
7: Reiten tue ich seit 2 Jahren nicht mehr.
3: Eine junge Frau will als Astrophysikerin das Weltall erforschen, doch die Männerwelt will sie auf Kinderküche und Haushalt beschränken.
10: Du wirst heiraten und Ehefrau sein.
3: Die Virginia Woolf-Romanverfilmung Night and Day zeigt eine mitreißende Powerfrau, die leidenschaftlich gegen die überholten Zwänge ihrer Zeit kämpft.
11: Ihr steckt fest im letzten Jahrhundert, Jungs.
3: Auch der deutsche Star Elias Mbarek spielt hier mit und macht in seiner ersten internationalen Rolle eine gute Figur.
12: Es ist so abwegig für Sie, sich vorzustellen, dass ein Mann den Erfolg einer Frau unterstützen will.
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11: Mit Corinna Decker. Guten Morgen. Wenn jetzt zum Wochenende die Hitze zurückkommt, warnen Meteorologen davor, dass es bis in den August hinein teils extreme gesundheitsgefährdende Hitze gibt. Jörg Kachelmann sagt einen in dieser Hinsicht, Zitat, Scheiß Sommer voraus. Auch andere Meteorologen sehen es dramatisch. An Azoren hoch pumpt glühende Luft aus Spanien und der Sahara nach Mitteleuropa. Es droht eine sogenannte Hitzeglocke, eine blockierende Hochdruckstruktur, die die Hitze festhält. Schon der Juni war in Westeuropa der heißeste, der jemals gemessen wurde. Der Klimawandeldienst der EU meldet eine Durchschnittstemperatur von 20,7 Grad. Das Kindergeld soll künftig ohne Antrag ausbezahlt werden. Die Regierung will den entsprechenden Gesetzentwurf heute verabschieden und verspricht einen echten Servicegewinn für Hunderttausende Eltern. Das US-Militär hat eine neue Angriffswelle auf Ziele im Iran begonnen. Nach Angaben des Militärs soll das die Fähigkeit des Iran einschränken, den Schiffsverkehr in der Straße von Hormuz zu beeinträchtigen. US-Präsident Trump droht mit noch stärkeren Angriffen. Schon gestern hatte er die Feuerpause für beendet erklärt.
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12: Die Polizei in Münsingen sucht zwei Mädchen, die von einer Brücke Gegenstände auf die B465 geworfen haben. Sie trafen das Auto eines 46-Jährigen. Es wurde stark beschädigt und musste abgeschleppt werden. Ein Zeuge beobachtete die Tat und wie die beiden danach in die Parksiedlung rannten. Die Polizei sucht jetzt nach den etwa 15 bis 18 Jahre alten Mädchen. Welche Gegenstände sie von der Brücke geworfen haben, ist noch unklar. Karin Rothaupt, Neckaralb live in Münsingen.
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13: Viel Sonne bei uns in der schönsten Region der Welt. Dazu Maxi-Werte von bis zu 28 Grad. Schauen wir auf die nächsten Tage. Schauen wir auf den Neckar-Bleif-Wettertrend. Dann auch morgen am Freitag bis zu 31 Grad. Viel Sonne genauso am Samstag.
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13: Die Straßen sind frei. Ich wünsche allen da draußen gute und sichere Fahrt.
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13: Die stehen in Offenhausen in der Lichtensteinstraße sowie in Mössingen in der Freibadstraße. Der letzte mir bekannte Blitzer steht in Auen in der Schießhüttestraße.
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13: Na guten Morgen euch. Schön, dass ihr mit dabei seid. Öffnet euer Herz für einfach gute Musik von Arthur Baker. The Message is Love.

0: einfach gute Musik. Ihr Necker bleibt stark, der die Morgenshow. Schön, dass ihr mit dabei seid. Kurzer Blick aufs Wetter. 28 Grad heute, viel Sonne. Das verspricht doch einiges. Und zwar zum Beispiel auch so ein Sprung ins kühle Nass. Vielleicht geht's ja ins Freibad für euch heute. Ich würde es euch wünschen. Doch bei all dieser Hitze wird's auch manchmal woanders auch noch hitzig. Und das nämlich bei Debatten. Gefahren von TikTok und Co. für Kinder und Jugendliche. Das ist so ein Thema, das hitzig debattiert wird. Denn Familienministerin Karin Brien, die plädiert für eine gesetzliche Altersgrenze von 13 Jahren für die eigenständige Nutzung von Social Media, wie zum Beispiel TikTok, Instagram oder auch Snapchat. Brien bezog sich dabei auf eine Empfehlung der Expertenkommission Kinder- und Jugendschutz in der digitalen Welt. Fiona Reinert berichtet. Fiona, welche Ideen und Vorschläge hat die Expertenkommission denn vorgelegt?
1: Ja, das größte Thema und offenbar auch Streitpunkt ist die gesetzliche Altersgrenze für soziale Medien. Hier ist die Kommission sich nämlich nicht einig geworden. Familienministerin Prien spricht sich ja für die Altersgrenze von 13 Jahren aus, zusammen mit abgestuften Schutzvorkehrungen für Teenager ab 13 Jahren. Aber alternativ liegt auch der Vorschlag auf dem Tisch, über den EU Digital Services Act bestimmte Dienste oder einzelne Funktionen für bestimmte Altersgruppen zu beschränken. Wichtig sei in jedem Fall eine wirksame Altersüberprüfung und eine Lösung auf europäischer Ebene.
0: Ist es denn realistisch, dass diese Maßnahmen bald umgesetzt werden?
1: Das kommt darauf an, wie es jetzt mit den Empfehlungen der Kommission weitergeht. Die sagt nämlich, statt eines Alleingangs einzelner Länder braucht es eine europäische Lösung. So sollen dann auch Plattformbetreiber mit in die Pflicht genommen werden, zum Beispiel durch einen verbindlichen Katalog sicherer und altersgerechter Voreinstellungen. An sich ist eine europäische Lösung auch denkbar, weil andere EU-Länder ja auch schon über dieses Thema debattieren. Allerdings sind die etwas strenger als Deutschland. In Spanien, Frankreich oder Griechenland beispielsweise steht eine Altersgrenze von 15 bis 16 Jahren im Raum.
0: Diskutiert wird ja auch das Handyverbot an Schulen. Was schlägt die Expertenkommission hier vor?
1: Die Experten sind sich einig, dass Schüler durch ihr Handy im Unterricht stark abgelenkt werden. Und in den Pausen wird weniger miteinander gesprochen, wenn die Handys genutzt werden dürfen. Deswegen sagt die Kommission, sollte die private Handynutzung für alle Schüler deutschlandweit verboten werden, bis Klasse 7 im Unterricht und in den Pausen. Anschließend sollten die Schulen dann mit den Schülern verbindliche Nutzungskonzepte erarbeiten. Insgesamt sollen Kinder mit den Empfehlungen der Expertenkommission vor Hass und Mobbing geschützt werden, aber auch vor Sucht und Inhalten, die nicht altersgerecht sind.
0: Fiona Reichert über eine Altersgrenze bei der Social-Media-Nutzung. Wie seht ihr das? Seid ihr für eine Altersgrenze? Schreibt mir da gerne 07121 945 88 99. 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

0: Neckar Live, Stadtler mit der Morgenshow. Schön, dass ihr mit dabei seid. Ich hoffe, euch geht's gut. Ich hoffe, ihr nutzt das Wetter und ich hoffe, ihr nutzt jede Sekunde, die euch bleibt. Apropos, ich glaube, wir nehmen uns mal eine halbe Minute Auszeit.
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2: Es ist ja schon schwer, mit einem Hund Gassi zu gehen, ohne ständig angesprochen zu werden.
3: Was ist denn das für eine Rasse?
2: Aber die Königsdisziplin ist ein Spaziergang mit Kinderwagen mit Baby drin. Da wird ungefragt reingeglotzt von irgendeiner distanzlosen Person.
4: Na, du bist ja lieb.
2: Wenn das Baby nicht gerade was Pinkes trägt, ist es irgendwie immer ein Junge.
4: Ja, so ein feiner Bursche.
2: Und dann müssen die Eltern meistens sehr schnell einschreiten.
4: Magst du eine Praline haben? Hier, schau mal. Die ist mit Eierlikör. Hat mir früher auch nicht geschadet.
2: Und an dem Punkt sagst du dann höflich, aber bestimmt und in der Entspanntheit, die junge Eltern nun mal so haben.
3: Nee, danke. Und kümmern Sie sich doch um Ihren eigenen Sch...
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5: Mit Corinna Decker. Guten Morgen. Nach vergleichsweise kühlen Tagen kommt die Hitze zum Wochenende zurück. Meteorologen warnen davor, dass es bis in den August hinein teils extreme, gesundheitsgefährdende Hitze gibt. Schon der Juni war in Westeuropa der heißeste, der jemals gemessen wurde. Der Klimawandeldienst der EU meldet eine Durchschnittstemperatur von 20,7 Grad.
6: Der Rekord-Juni hat Teile Europas nahezu ausgetrocknet. Portugal, Spanien, Frankreich und Griechenland kämpften gegen große Waldbrände. In Deutschland hat der Wetterdienst einen neuen Allzeit-Hitzerekord gemessen, 41,8 Grad in Möckern-Drewitz in Sachsen-Anhalt. Demnach war es weltweit der zweitwärmste Juni seit Beginn der Aufzeichnungen. Uli Reitinger, Nachrichtenredaktion.
5: Die USA haben zum zweiten Mal innerhalb von 24 Stunden Ziele im Iran angegriffen. Der reagierte offenbar noch in der Nacht mit Vergeltungsschlägen. Kuwait, Bahrain und Katar lösten Raketenalarm aus und warnten vor einem iranischen Angriff. Radfahrer in Baden-Württemberg können Probleme auf Radwegen jetzt direkt melden. Das Verkehrsministerium hat den Online-Radmelder auf der Landesgartenschau in Ellwangen gestartet. Über QR-Codes an den Radwegeschildern kommt ihr direkt zum Online-Formular, könnt Schlaglöcher, unklare Streckenführungen oder Falschparker melden. Ziel ist es, die Radwege schneller zu verbessern.
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7: Trotz mehr Patienten und mehr Behandlungen rutscht das Zollernalbklinikum weiter ins Minus. Dieses Jahr wird ein Verlust von rund 15 Millionen Euro erwartet. Nächstes Jahr sollen es dann schon 22 Millionen sein. Hauptgrund? Die Personal-, Material- und Betriebskosten steigen stark. Außerdem gibt es nicht genug Fördergelder. Die Krankenhausreform, neue Gesetze und zusätzliche Bürokratie erschweren einen wirtschaftlichen Betrieb. Walter Frevert, Neckaralb live in Balingen.
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8: Sommer, Freibad, Kaktuseis. Die Stichworte für diesen Donnerstag. Heute bis zu 28 Grad mit viel Sonne. Keine Wolken in Sicht. Schauen wir auf den Neckar live Wettertrend. Dann bleibt es auch so. Morgen und übermorgen bis zu 31 Grad. Ebenfalls mit viel Sonne.
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8: Die Straßen sind frei. Ich wünsche allen da draußen gute und sichere Fahrt.
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8: Die stehen in Offenhausen in der Lichtensteinstraße sowie in Mössingen in der Freibadstraße. Der letzte mir bekannte Blitzer steht in Auen in der Schießhüttestraße.
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8: Einen guten Morgen euch. Musik von Bananarama, Venus.

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1: Einfach gute Musik. Ihr hört Neckar, bleibt stadtklar, die Morgenschau. Schön, dass ihr mit dabei seid. Heute bis zu 28 Grad, viel Sonne. Ja, so ein richtig sommerliches Wetter an diesem Donnerstag. Schön, dass ihr da mit dabei seid an diesem Morgen. Also alles Wichtige mitnehmen. Ihr wisst, was das bedeutet, von der Sonnencreme bis hin zu genügend zu trinken. Das wird heute sehr wichtig. Ihr dürft die Ohren spitzen. Die Lauscher, die machen da mal auf. Es geht mal wieder bis zum Lonner.
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1: Ihr kennt es vielleicht, da war bei dem Wetter in dir Planschbecken angestellt, auf eurer Terrasse, gerade fürs Kind, für Neffe oder Nichte. Und jetzt ist aber so, über Nacht gingen da so viel Mucke und Schnorken rein oder die Brüder da. Und dann habe ich da einen Tipp, wie ganz einfach, und zwar ohne große Aufwand, eine Abdeckung machen können. Und dafür schnappt ihr einfach als Bettlaken und den Destrierbar, gell? Und dann ist da nämlich, wenn ihr das abends zumacht, am nächsten Morgen keine einzige Mucke drin und auch keine Schnorke, die sich da vermehren wird. Also, nicht vergessen, gell? Wollt ihr im Planschbecken keine Mücken und auch keine Schnaken? Dann verwendet als Abdeckung ein Spannbettlaken, gell? Nicht vergessen.
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0: Jack Attack, Down on the Street. Einfach gute Musik für euch an diesem Donnerstagmorgen. Schön, dass ihr mit dabei seid. Heute Abend steht ja um 22 Uhr das erste Viertelfinale der WM an. Frankreich gegen Marokko. Was dort helfen kann, ist der Zielwasser.
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4: Mit Corinna Decker. Guten Morgen. Nach vergleichsweise kühlen Tagen kommt die Hitze zum Wochenende zurück. Meteorologen warnen davor, dass es bis in den August hinein teils extreme, gesundheitsgefährdende Hitze gibt. Schon der Juni war in Westeuropa der heißeste, der jemals gemessen wurde. Der Klimawandeldienst der EU meldet eine Durchschnittstemperatur von 20,7 Grad.
5: Der Rekord-Juni hat Teile Europas nahezu ausgetrocknet. Portugal, Spanien, Frankreich und Griechenland kämpften gegen große Waldbrände. In Deutschland hat der Wetterdienst einen neuen Allzeit-Hitzerekord gemessen, 41,8 Grad in Möckern-Drewitz in Sachsen-Anhalt. Demnach war es weltweit der zweitwärmste Juni seit Beginn der Aufzeichnungen. Uli Reitinger, Nachrichtenredaktion.
4: Nach dem NATO-Gipfel in Ankara zeigen sich die NATO-Partner zufrieden. Donald Trump sprach sogar von einem Feeling of Love in the Air, also einem Gefühl von Liebe. Auch Kanzler Merz spricht von einer neuen NATO und Außenminister Wadephul betont, sie sei stärker als je zuvor. Das Kindergeld soll künftig ohne Antrag ausbezahlt werden. Die Regierung will den entsprechenden Gesetzentwurf heute verabschieden und verspricht einen echten Servicegewinn für Hunderttausende Eltern.
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6: Der Windpark in Gomadingen auf der Alb ist jetzt offiziell am Netz. 5 neue Riesenwindräder sind 3 Monate früher fertig geworden als geplant. Trotz Eis und Schnee im Winter liefen die Bauarbeiten gut. Jetzt stehen die Anlagen und liefern Ökostrom für über 21.000 Haushalte. Das Beste für die Region? Die Gemeinden und Bürger vor Ort verdienen durch Pacht und Beteiligungen direkt am sauberen Strom. Klaus Waschkes, Neckaralb live in Gomadingen.
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7: Viel Sonne bei uns in der schönsten Region der Welt. Dazu Maxi-Werte von bis zu 28 Grad. Schauen wir auf die nächsten Tage. Schauen wir auf den Neckarb live Wettertrend. Dann auch morgen am Freitag bis zu 31 Grad. Viel Sonne genauso am Samstag.
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7: Die Straßen sind frei. Ich wünsche allen da draußen gute und sichere Fahrt.
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7: Die stehen in Offenhausen in der Lichtensteinstraße sowie in Mössingen in der Freibadstraße. Der letzte mir bekannte Blitzer steht in Auen in der Schießhüttestraße.
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7: Die Mundwinkel hoch, die müden Augen gerieben. Wir haben Donnerstagmorgen. Schön, dass ihr mit dabei seid. Kommt mir gut raus. Dazu Musik von Randy Crawford. The Captain of Hearts.

0: Einfach gute Musik hier in Neckar, bleibt Stadtklar, die Morgenshow. Schön, dass ihr mit dabei seid. Kurzer Blick aufs Wetter heute, bis zu 28 Grad. Es wird also wieder richtig, richtig warm. Nach wie vor sind wir ja voll im Sommer. Kaum Wolken, viel Sonne ist angesagt, also perfektes Freibadwetter. Ja, was sonst so los ist, das weiß meine Kollegin.
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2: Mit mir Katharina Simon. Guten Morgen.
1: Kreis Reutlingen.
2: Im Landkreis Reutlingen ist im vergangenen Jahr weniger Müll angefallen. Das zeigt die neue Abfall- und Wertstoffbilanz. Vor allem bei Bauschutt gab es einen deutlichen Rückgang. Aber auch Restmüll, Altpapier, Altglas und Metallschrott wurden weniger entsorgt. Pro Einwohner fielen rund 101 Kilo Restmüll an und damit deutlich weniger als im Landesdurchschnitt. Einen leichten Anstieg gab es dagegen beim Biomüll und beim Sperrmüll.
1: Zollernalbkreis.
2: Autofahrer rund um Bollardingen müssen sich auf weitere Umwege einstellen. Zusätzlich zur Sperrung zwischen Salmending und Melchingen wird jetzt auch die Straße zwischen Bollardingen und Stetten wegen Wasserleitungsarbeiten vollgesperrt. Die bestehenden Umleitungen bekommen damit selbst eine Umleitung. Sie führt künftig über Gausefingenhausen und Hörschwag. Die Sperrung soll voraussichtlich bis Ende Juli dauern.
1: Region Neckaralb.
2: Metzingen macht bei einem neuen Streuobstprojekt mit. Als eine von 10 Pilotkommunen will die Stadt dazu beitragen, Streuobstwiesen langfristig zu erhalten. Geplant sind unter anderem eine bessere Vermittlung freier Flächen, Unterstützung bei der Übergabe und Kurse für Einsteiger. Ziel ist es, mehr Menschen für die Pflege der Streuobstwiesen zu gewinnen und die rund 500 Hektar Streuobstflächen in Metzingen auch für die Zukunft zu sichern.
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0: Das ist sie, die einfach gute Musik, die euch begleitet an diesem Donnerstagmorgen. Schön, dass ihr mit dabei seid. Ihr hört Neckar Live Stadtklar mit der Morgenshow. Heute Abend ist es soweit. 22 Uhr geht's los.
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0: Ja, heute Abend 22 Uhr, da startet das erste Viertelfinale der WM, Frankreich gegen Marokko. Ja, unsere DFB-Elf, die ist seit dem 16. Finale nicht mehr dabei. Aber wem drücken die Fußballfans jetzt die Daumen, wo es so langsam um die Wurst geht? Wir haben uns umgehört.
2: Ich hatte Deutschland und der Türkei die Daumen gedrückt und momentan ist mir relativ egal.
3: Der Schweiz. Ich lebe eigentlich momentan auch noch in Zürich, deswegen muss ich da hinter der Schweiz stehen.
4: Ich freue mich über Marokko, ich freue mich auch über Frankreich. Ich bin froh, dass Deutschland raus ist. Es ist weniger Stress hier.
5: Mich interessiert es gar nicht, um ehrlich zu sein. Ich habe gar keine Ahnung.
6: Wenn ich mich entscheiden müsste, war wahrscheinlich immer für den Underdog in den Matchen.
7: England.
6: Ich würde sagen Frankreich. Auch viele meiner Kumpels drücken eher Frankreich die Daumen.
8: Allez les bleus.
9: Florian Lipowitz bei der Tour de France.
10: ist Mexiko noch dabei?
11: Nee, raus.
10: Auch
11: aus.
10: Raus.
11: Gut. Kann ich Frankreich anbieten?
10: Na gut, dann gönne ich es den Franzosen.
0: Für mich persönlich Favorit natürlich die Schweiz, unsere Nachbarn dazu, aber auch Marokko. Ich finde, die haben ein tolles Team und natürlich auch einen Stuttgarter vorne mit drin, Elgenus. Ja, der macht das schon. Ich würde es ihm auf jeden Fall gönnen. Wie sieht's bei euch aus? Schreibt uns gern 07121 945 88 99.
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5: Mit Corinna Decker. Guten Morgen. Ein 4-jähriges Mädchen ist von einem Pitbull gebissen worden und gestorben. Laut Medien handelt es sich um den Familienhund. Der Vorfall ereignete sich in der Gemeinde Osternienburger Land in Sachsen-Anhalt. Der Pitbull wurde beschlagnahmt und ins Tierheim gebracht. Weitere Einzelheiten sind noch nicht bekannt. Wenn jetzt zum Wochenende die Hitze zurückkommt, warnen Meteorologen davor, dass es bis in den August hinein teils extreme gesundheitsgefährdende Hitze gibt. Jörg Kachelmann sagt einen in dieser Hinsicht, Zitat, scheiß Sommer voraus. Auch andere Meteorologen sehen es dramatisch. Ein Azorenhoch pumpt glühende Luft aus Spanien und der Sahara nach Mitteleuropa. Es droht eine sogenannte Hitzeglocke, eine blockierende Hochdruckstruktur, die die Hitze festhält. Schon der Juni war in Westeuropa der heißeste, der jemals gemessen wurde. Der Klimawandeldienst der EU meldet eine Durchschnittstemperatur von 20,7 Grad. Ein deutscher Milliardär sorgt mit dem Bau seiner Villa am Bodensee für Ärger. Die Villa steht in Lochau im österreichischen Vorarlberg und ein jahrhundertealter Weg zum Hausberg Pfänder wurde jetzt abgesperrt. Alle Wanderer müssen einen Umweg nehmen. Viele Anwohner sind verärgert. Auch der Bürgermeister von Lochau kündigt rechtliche Schritte gegen den Unternehmer an.
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6: Die Stadtbücherei Tübingen entwickelt ein Projekt gegen Einsamkeit bei Menschen zwischen 16 und 25 Jahren. Beim Programm Hashtag Connected zwischen Büchern soll ein ruhiger Begegnungsort ohne Reizüberflutung angeboten werden. Neue Veranstaltungsformate sollen soziale Nähe, Akzeptanz und nachhaltige Gruppenbildung ermöglichen. Ziel ist es, dass die Teilnehmer über ihre Interessen neue soziale Kontakte knüpfen. Das Programm soll im Herbst starten. Walter Frevert, Neckaralb live in Tübingen.
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7: Sommer, Freibad, Kaktuseis. Die Stichworte für diesen Donnerstag. Heute bis zu 28 Grad mit viel Sonne. Keine Wolken in Sicht. Schauen wir auf den Neckaralb live Wettertrend. Dann bleibt es auch so. Morgen und übermorgen bis zu 31 Grad ebenfalls mit viel Sonne.
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7: Die Straßen sind frei. Ich wünsche allen da draußen gute und sichere Fahrt.
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7: Die stehen in Offenhausen in der Lichtensteinstraße sowie in Mössingen in der Freibadstraße. Der letzte mir bekannte Blitzer steht in Auen in der Schießhüttestraße.
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7: Einen guten Morgen euch. Schön, dass ihr mit dabei seid. Musik gibt's aus Italien von Eros Ramazzotti. Dove se musica.

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0: Donnerstag mit einfach guter Musik. Schön, dass ihr mit dabei seid. Ich weiß es doch, ihr seid am Strahlen wie die Sonne heute bei bis zu 28 Grad. Dementsprechend also ankleiden, eincremen, genügend schon mal trinken. Das ist zu empfehlen. Ja, und wer strahlt noch? Kinder beim Klingelputz oder auch beim Telefonstreich. Und beim Telefonstreich, da schmunzeln und strahlen nicht nur Kinder, sondern auch wir. Deshalb gibt's einen ganz besonderen. Und wir schauen mal, was er wieder so getrieben hat.
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2: Gemeinde Meierhöfen-Grad. Grüß Gott.
3: Anwaltskanzlei von Bramstedt und Zobel. Mein Name ist Freiwald von Bramstedt. Guten Tag.
2: Grüß Gott, Herr von Bramstedt.
3: Ja, ich vertrete die Interessen meiner Mandanten Ramal Pindi Punjab und Edward Al-Kharat. Die haben am 19.06. bei einer Reisegruppe an einer Führung durch den sogenannten Eistobel teilgenommen. Und dort wurden sie auch verköstigt, und zwar unter anderem mit einem Fruchtsaft. Ist das richtig?
2: Ja, genau, mit einem Apfelsaft, genau. Das, die Führung habe ich selber gemacht, genau.
3: Ah ja, aber die Sachlage ist jetzt so, nachdem sie wieder im Hotel in Lindau waren, ging es ihnen gar nicht so gut wegen Übelkeit und Schwindelanfällen. Jetzt vermutet der Leibarzt, dass dieser Fruchtsaft eventuell zu alt war und schon zu gären begonnen hat. Herr Punjab und Herr Kharat sind hochrangige Mitglieder der Botschaft und stehen unter Staatsschutz. Das heißt, auf Sie würde nun eine hohe Schadenersatzforderung zukommen. Und wenn Sie damit einverstanden sind, dann kann ich den Fall abschließen und alles wäre erledigt.
2: Nee, das bin ich nicht. Ich möchte tatsächlich erst Rücksprache halten mit der Firma.
3: Sind Sie nicht? Ja gut. Na, von der Firma, da wird ja keiner Sie bestochen haben oder so. Aber hat jemand anders Sie bestochen, dass Sie... So?
2: Ich möchte jetzt tatsächlich gar nichts mehr sagen. Ich möchte tatsächlich nur gerne Ihre Telefonnummer oder ja. Wobei, die sehe ich ja, die Telefonnummer.
3: Ja.
2: Oder eine E-Mail-Adresse, wo mir vielleicht schreiben könntet, Kontakt schreiben könntet.
3: Ja.
2: Können also, Sie mir die gerade sagen?
3: Also Sie drücken sich jetzt vor einer Aussage, oder wie sehe ich das?
2: Also kann ich gerade Ihre E-Mail-Adresse haben, bitte?
3: Ja, das können Sie haben.
2: Eine, okay, danke schön.
3: Eine Frage noch. Hat Sie vielleicht der Herr Christian Ruchte bestochen? Weil Sie sprechen jetzt mit dem Telefoncheck. Das war alles nur Spaß.
2: Das ist jetzt aber echt nicht wahr. Und ich weiß ganz genau, also das ist ja echt, der ist so ein Sieg, das glaubt der. Und jetzt habe ich aber echt gedacht, oh, was ist jetzt wieder los? Also nein, dass ich auf sowas reinfall, das glaube ich ja gar nicht.
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Mike Oldfield und Maggie Reilly. Einfach gute Musik. Moonlight Shadow für euch an diesem Donnerstagmorgen. Schön, dass ihr mit dabei seid. Das Wetter passt. Ja, heute ist auch ein besonderer Tag. Ich habe nicht Geburtstag, nein. Der ist für dieses Jahr schon vorbei. Aber wir haben den Tag des Rock'n'Rolls. Und da habe ich euch was mitgebracht. Ich freue mich schon richtig auf diesen Song. Den kann man sich ab und an mal so richtig in Überlänge geben. Aber nur, wenn man ihn dann auch richtig genießen möchte. Und das wünsche ich euch. Noch ein paar Informationen zu diesem Song, vielleicht kommt ihr gleich selber drauf, erschien 1975 auf dem Album Physical Graffiti und ist eins der größten Meisterwerke der Band, die diesen Song geschrieben hat. Es handelt sich dabei um Led Zeppelin und es hat so eine bisschen eine mystische Atmosphäre und ein unverkennbares Gitarrenriff von Jimmy Page und dazu das mächtige Schlagzeug von John Bonham. Ja, Led Zeppelin, eine richtig, richtig große Band. Natürlich auch zu Ehrentag des Rock'n'Rolls, dass ich diesen Song spiele. Es handelt sich natürlich um Kashmir. Ich wünsche euch viel Spaß. Genießt es, lehnt euch zurück. Kashmir, Led Zeppelin, für euch am Tag des Rock'n'Rolls. 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
8: Mit Corinna Decker. Guten Morgen. Nach vergleichsweise kühlen Tagen kommt die Hitze zum Wochenende zurück. Meteorologen warnen davor, dass es bis in den August hinein teils extreme, gesundheitsgefährdende Hitze gibt. Schon der Juni war in Westeuropa der heißeste, der jemals gemessen wurde. Der Klimawandeldienst der EU meldet eine Durchschnittstemperatur von 20,7 Grad.
9: Der Rekord-Juni hat Teile Europas nahezu ausgetrocknet. Portugal, Spanien, Frankreich und Griechenland kämpften gegen große Waldbrände. In Deutschland hat der Wetterdienst einen neuen Allzeit-Hitzerekord gemessen, 41,8 Grad in Möckern-Drewitz in Sachsen-Anhalt. Demnach war es weltweit der zweitwärmste Juni seit Beginn der Aufzeichnungen. Uli Reitinger, Nachrichtenredaktion.
8: Hitze und Trockenheit machen auch dem Bodensee weiter zu schaffen. In Lindau hat das Gesundheitsamt für den kleinen See eine Badewarnung ausgesprochen. An anderen Stellen dagegen verfärbt der Bodensee sich wunderschön türkis. Das sieht so ein bisschen aus wie in der Karibik. Könnte dieses Jahr noch besonders intensiv werden, sagen Biologen von der Uni Konstanz. Denn die Türkisfarbe entsteht durch Kieselalgen und die wachsen eben durch viel Sonne und warmes Wasser. Das Kindergeld soll künftig ohne Antrag ausbezahlt werden. Die Regierung will den entsprechenden Gesetzentwurf heute verabschieden und verspricht einen echten Servicegewinn für hunderttausende Eltern.
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10: Die Polizei in Münsingen sucht zwei Mädchen, die von einer Brücke Gegenstände auf die B465 geworfen haben. Sie trafen das Auto eines 46-Jährigen. Es wurde stark beschädigt und musste abgeschleppt werden. Ein Zeuge beobachtete die Tat und wie die beiden danach in die Parksiedlung rannten. Die Polizei sucht jetzt nach den etwa 15 bis 18 Jahre alten Mädchen. Welche Gegenstände sie von der Brücke geworfen haben, ist noch unklar. Karin Rothaupt, Neckaralb live in Münsingen.
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11: Viel Sonne bei uns in der schönsten Region der Welt. Dazu Maxi-Werte von bis zu 28 Grad. Schauen wir auf die nächsten Tage. Schauen wir auf den Neckar-Bleif-Wettertrend. Dann auch morgen am Freitag bis zu 31 Grad. Viel Sonne genauso am Samstag.
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11: Die Straßen sind frei. Ich wünsche allen da draußen gute und sichere Fahrt.
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11: Die stehen in Offenhausen in der Lichtensteinstraße sowie in Mössingen in der Freibadstraße. Der letzte mir bekannte Blitzer steht in Auen in der Schießhüttestraße.
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11: Einen guten Morgen. Kommt mir gut raus. Setzt mir ein Lachen auf. The Hooters 500 Miles.

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0: Rhein-Neckar, bleibt Stadtklar, die Morgenshow. Schön, dass ihr mit dabei seid. Kurzer Blick aufs Wetter. 28 Grad heute, viel Sonne. Das verspricht doch einiges. Und zwar zum Beispiel auch so ein Sprung ins kühle Nass. Vielleicht geht's ja ins Freibad für euch heute. Ich würde es euch wünschen. Doch bei all dieser Hitze wird's auch manchmal woanders auch noch hitzig. Und das nämlich bei Debatten. Gefahren von TikTok und Co. für Kinder und Jugendliche. Das ist so ein Thema, das hitzig debattiert wird. Denn Familienministerin Karin Brien, die plädiert für eine gesetzliche Altersgrenze von 13 Jahren für die eigenständige Nutzung von Social Media, wie zum Beispiel TikTok, Instagram oder auch Snapchat. Brien bezog sich dabei auf eine Empfehlung der Expertenkommission Kinder- und Jugendschutz in der digitalen Welt. Fiona Reinert berichtet. Fiona, welche Ideen und Vorschläge hat die Expertenkommission denn vorgelegt?
1: Ja, das größte Thema und offenbar auch Streitpunkt ist die gesetzliche Altersgrenze für soziale Medien. Hier ist die Kommission sich nämlich nicht einig geworden. Familienministerin Prien spricht sich ja für die Altersgrenze von 13 Jahren aus, zusammen mit abgestuften Schutzvorkehrungen für Teenager ab 13 Jahren. Aber alternativ liegt auch der Vorschlag auf dem Tisch, über den EU Digital Services Act bestimmte Dienste oder einzelne Funktionen für bestimmte Altersgruppen zu beschränken. Wichtig sei in jedem Fall eine wirksame Altersüberprüfung und eine Lösung auf europäischer Ebene.
0: Ist es denn realistisch, dass diese Maßnahmen bald umgesetzt werden?
1: Das kommt darauf an, wie es jetzt mit den Empfehlungen der Kommission weitergeht. Die sagt nämlich, statt eines Alleingangs einzelner Länder braucht es eine europäische Lösung. So sollen dann auch Plattformbetreiber mit in die Pflicht genommen werden, zum Beispiel durch einen verbindlichen Katalog sicherer und altersgerechter Voreinstellungen. An sich ist eine europäische Lösung auch denkbar, weil andere EU-Länder ja auch schon über dieses Thema debattieren. Allerdings sind die etwas strenger als Deutschland. In Spanien, Frankreich oder Griechenland beispielsweise steht eine Altersgrenze von 15 bis 16 Jahren im Raum.
0: Diskutiert wird ja auch das Handyverbot an Schulen. Was schlägt die Expertenkommission hier vor?
1: Die Experten sind sich einig, dass Schüler durch ihr Handy im Unterricht stark abgelenkt werden. Und in den Pausen wird weniger miteinander gesprochen, wenn die Handys genutzt werden dürfen. Deswegen sagt die Kommission, sollte die private Handynutzung für alle Schüler deutschlandweit verboten werden, bis Klasse 7 im Unterricht und in den Pausen. Anschließend sollten die Schulen dann mit den Schülern verbindliche Nutzungskonzepte erarbeiten. Insgesamt sollen Kinder mit den Empfehlungen der Expertenkommission vor Hass und Mobbing geschützt werden, aber auch vor Sucht und Inhalten, die nicht altersgerecht sind.
0: Fiona Reichert über eine Altersgrenze bei der Social-Media-Nutzung. Wie seht ihr das? Seid ihr für eine Altersgrenze? Schreibt mir da gerne 0712 1 945 88 99. 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

0: mit der Morgenshow. Schön, dass ihr mit dabei seid. Ich hoffe, euch geht's gut. Ich hoffe, ihr nutzt das Wetter und ich hoffe, ihr nutzt jede Sekunde, die euch bleibt. Apropos, ich glaube, wir nehmen uns mal eine halbe Minute Auszeit.
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2: Es ist ja schon schwer, mit einem Hund Gassi zu gehen, ohne ständig angesprochen zu werden.
3: Was ist denn das für eine Rasse?
2: Aber die Königsdisziplin ist ein Spaziergang mit Kinderwagen mit Baby drin. Da wird ungefragt reingeglotzt von irgendeiner distanzlosen Person.
4: Na, du bist ja lieb.
2: Wenn das Baby nicht gerade was Pinkes trägt, ist es irgendwie immer ein Junge.
4: Ja, so ein feiner Bursche.
2: Und dann müssen die Eltern meistens sehr schnell einschreiten.
4: Magst du eine Praline haben? Hier, schau mal. Die ist mit Eierlikör. Hat mir früher auch nicht geschadet.
2: Und an dem Punkt sagst du dann höflich, aber bestimmt und in der Entspanntheit, die junge Eltern nun mal so haben.
3: Nee, danke. Und kümmern Sie sich doch um Ihren eigenen Sch...
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9: Mit Corinna Decker. Guten Morgen. Ein 4-jähriges Mädchen ist von einem Pitbull gebissen worden und gestorben. Laut Medien handelt es sich um den Familienhund. Der Vorfall ereignete sich in der Gemeinde Osternienburger Land in Sachsen-Anhalt. Der Pitbull wurde beschlagnahmt und ins Tierheim gebracht. Weitere Einzelheiten sind noch nicht bekannt. Wenn jetzt zum Wochenende die Hitze zurückkommt, warnen Meteorologen davor, dass es bis in den August hinein teils extreme, gesundheitsgefährdende Hitze gibt. Jörg Kachelmann sagt einen in dieser Hinsicht, Zitat, scheiß Sommer voraus. Auch andere Meteorologen sehen es dramatisch. Ein Azorenhoch pumpt glühende Luft aus Spanien und der Sahara nach Mitteleuropa. Es droht eine sogenannte Hitzeglocke, eine blockierende Hochdruckstruktur, die Hitze festhält. Schon der Juni war in Westeuropa der heißeste, der jemals gemessen wurde. Der Klimawandeldienst der EU meldet eine Durchschnittstemperatur von 20,7 Grad. Ein deutscher Milliardär sorgt mit dem Bau seiner Villa am Bodensee für Ärger. Die Villa steht in Lochau im österreichischen Vorarlberg und ein jahrhundertealter Weg zum Hausberg Pfänder wurde jetzt abgesperrt. Alle Wanderer müssen einen Umweg nehmen. Viele Anwohner sind verärgert. Auch der Bürgermeister von Lochau kündigt rechtliche Schritte gegen den Unternehmer an.
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10: Die Stadtbücherei Tübingen entwickelt ein Projekt gegen Einsamkeit bei Menschen zwischen 16 und 25 Jahren. Beim Programm Hashtag Connected zwischen Büchern soll ein ruhiger Begegnungsort ohne Reizüberflutung angeboten werden. Neue Veranstaltungsformate sollen soziale Nähe, Akzeptanz und nachhaltige Gruppenbildung ermöglichen. Ziel ist es, dass die Teilnehmer über ihre Interessen neue soziale Kontakte knüpfen. Das Programm soll im Herbst starten. Walter Frevert, Neckaralb live in Tübingen.
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11: Viel Sonne bei uns in der schönsten Region der Welt. Dazu Maxi-Werte von bis zu 28 Grad. Schauen wir auf die nächsten Tage. Schauen wir auf den Neckaralb live Wettertrend. Dann auch morgen am Freitag bis zu 31 Grad. Viel Sonne genauso am Samstag.
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11: Die Straßen sind frei. Ich wünsche allen da draußen gute und sichere Fahrt.
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11: Die stehen in Offenhausen in der Lichtensteinstraße sowie in Mössingen in der Freibadstraße. Der letzte mir bekannte Blitzer steht in Auen in der Schießhüttestraße.
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11: Einen guten Morgen euch an diesem Donnerstag. Musik von Tour of Us, Blue Night Shadow.

0: Donnerstag. Schön, dass ihr da mit dabei seid an diesem Morgen. Also alles Wichtige mitnehmen. Ihr wisst, was das bedeutet, von der Sonnencreme bis hin zu genügend zu trinken. Das wird heute sehr wichtig. Ihr dürft die Ohren spitzen. Die Lauscher, die machen da mal auf. Es geht mal wieder bis zum Lonner.
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0: Ihr kennt es vielleicht, da war bei dem Wetter in dir Planschbecken angestellt auf eurer Terrasse, gerade fürs Kind, für Neffe oder Nichte. Und jetzt ist aber so, über Nacht gingen da wohl so viel Mucke und Schnorken ein oder die Brüder da. Und dann habe ich da einen Tipp, wie ihr ganz einfach und zwar ohne große Aufwand eine Abdeckung machen könnt. Und dafür schnappt ihr einfach als Bettlaken und den Destrierbar, gell? Und dann ist da nämlich, wenn ihr das abends zumacht, am nächsten Morgen keine einzige Mucke drin und auch keine Schnork, die sich da vermehren wird. Also, nicht vergessen, gell? Wollt ihr im Planschbecken keine Mücken und auch keine Schnaken? Dann verwendet als Abdeckung ein Spannbettlaken, gell? Nicht vergessen!
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Das war sie schon wieder, die Morgenshow. Schön, dass ihr mit dabei wart. Morgen um 6 da hole ich euch dann wieder aus dem Bett. Start der Wochenendzielgeraden steht an. Seid damit dabei, wenn ich euch ins Wochenende bringe, auf jeden Fall mal in Richtung Wochenende. Ich freue mich schon tierisch drauf. Wir haben auch ein bisschen was vor. Also auf jeden Fall mit dabei sein. Bis dorthin eine gute Zeit. Vergesst mir das Lachen nicht. Euer Krawalle sagt Ade.

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6: Mit Corinna Decker. Guten Morgen. In Baden-Württemberg sind nach Schätzung des Robert-Koch-Instituts in diesem Sommer bereits knapp 800 Menschen an den Folgen von Hitze gestorben. Das sind 7 hitzebedingte Todesfälle auf 100.000 Einwohnerinnen und Einwohner. Besonders ältere Menschen sind betroffen. Weil der Sommer erst angefangen hat, könnte die Anzahl der Hitzetoten je nach Wetterlage noch deutlich steigen. Das US-Militär hat eine neue Angriffswelle auf Ziele im Iran begonnen. Nach Angaben des Militärs soll das die Fähigkeit des Iran einschränken, den Schiffsverkehr in der Straße von Hormuz zu beeinträchtigen. US-Präsident Trump droht mit noch stärkeren Angriffen. Schon gestern hatte er die Feuerpause für beendet erklärt. Seit Dienstag wird eine 17-Jährige aus Günzburg vermisst. Zuletzt haben ihre Eltern sie am frühen Morgen gesehen, als sie das Elternhaus verließ. Seitdem fehlt jede Spur von ihr. Sie war zu Fuß unterwegs und könnte anschließend mit dem Zug in Richtung Augsburg gefahren sein. Die Jugendliche ist schlank, hat ein Nasenpiercing und vermutlich einen schwarzen Rucksack dabei. Wer sie gesehen oder Hinweise hat, soll sich bei der Polizei melden.
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7: Trotz mehr Patienten und mehr Behandlungen rutscht das Zollernalb-Klinikum weiter ins Minus. Dieses Jahr wird ein Verlust von rund 15 Millionen Euro erwartet. Nächstes Jahr sollen es dann schon 22 Millionen sein. Hauptgrund? Die Personal-, Material- und Betriebskosten steigen stark. Außerdem gibt es nicht genug Fördergelder. Die Krankenhausreform, neue Gesetze und zusätzliche Bürokratie erschweren einen wirtschaftlichen Betrieb. Walter Frevert, Neckaralb live in Balingen.
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8: Viele Wolken sind da gerade über weite Strecken unterwegs und ab und zu regnet's auch mal. Nur im Süden geht's eher sonnig und trocken zu. Dazu liegen die Höchstwerte heute bei 19 bis 31 Grad. Morgen dann meist trocken, teils noch wolkig, insgesamt aber freundlicher und maximal werden's 33 Grad.
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9: Aktuell gibt es keine Meldungen zwischen Neckar und Alb. Wir wünschen euch eine gute Fahrt.
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10: Geblitzt wird in Reutlingen am Echardsufer und in der Konrad-Adenauer-Straße. Außerdem steht in Kirchentellensfurt ein Blitzer in der Neue Steige. In Mössingen wird in der Freibadstraße geblitzt und in Auen steht ein Blitzer in der Schießhüttenstraße. In Hechingen wird in der Stillfriedstraße geblitzt und in Trochtelfingen zwischen Hausen und Hörschwag wird am Brunnen geblitzt. Dann habe ich noch einen Blitzer in Albstadt-Pfäffingen in der Zillhauser Straße.
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10: schönen Vormittag euch. Ich bin Katharina Simon. Es ist Donnerstag zwischen Neckar und Alb. Nur noch 2 Tage, dann haben wir wieder Wochenende und dazu auch noch ein wunderbares sonniges Sommerwochenende. Ich freue mich schon drauf.
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0: Metzlinger mit You're Not Alone, ein melancholisches Cover des 90er-Hits. So klingt einfach gute Musik hier bei eurem Lieblingssender. Es gibt ja Leute, die gern besondere Münzen sammeln. Euro-Münzen aus verschiedenen Euro-Ländern, aus dem Urlaub zum Beispiel. Besondere Münzen entdecken könnt ihr auch in Tübingen. Da geht es um 2000 Jahre alte Münzen. Und die haben auch was mit der Bibel zu tun. Caroline Haruk-Nendinger weiß mehr dazu.
1: Ja, es geht um Münzen aus der Zeit des Apostels Paulus. Paulus hat vor etwa 2000 Jahren gelebt und in der christlichen Bibel steht, dass er so vom Glauben an Jesus begeistert war, dass er viele davon überzeugt hat und Gemeinden gegründet hat im heutigen Syrien, in der Türkei und in Griechenland. Und in den Texten geht es auch um Geld. Zum Beispiel, dass Paulus organisiert hat, dass Gemeindemitglieder für andere, bedürftigere Gemeinden spenden.
0: Und was haben die Münzen in der Ausstellung damit zu tun?
1: Tja, ob Paulus und die Gemeindemitglieder genau diese Münzen in der Hand hatten, kann man nicht nachweisen. Es gibt keine Fingerabdrücke mehr. Aber dass die Münzen genau in den Gebieten und zu der Zeit im Umlauf waren, das ist klar, sagt Kurator Stefan Krimnicek.
2: Das ist glücklicherweise bei fast allen Münzen so, dass immer der Kaiser ganz stolz auf den Münzen prangt und deswegen wissen wir, in welcher Zeit unter welchem Kaiser diese Münze geprägt wurde.
1: Und bei diesen Münzen sind zum Beispiel die römischen Kaiser Augustus, Caligula und Nero zu sehen. Sie haben damals genau dort regiert.
0: Was kann man denn in der Ausstellung erleben?
1: Es ist eine virtuelle Ausstellung im Schloss Hohentübingen. Das heißt, ich ziehe mir eine Brille über, eine VR-Brille, und dann tauche ich in eine andere Welt ein. Quasi in ein Museum mit verschiedenen Spielen, sagt Kurator Stefan Krimnicek.
2: Man kann in diesem Museum Dinge machen, die man in der Realität nicht machen darf, nämlich die Münzen aus den Vitrinen nehmen. Und wenn man das gemacht hat, dann darf man eben sich in diese Minispiele teleportieren und dann zur Zeit des Paulus die Antike live miterleben, was alles mit Geld gemacht wurde.
1: Und in den Spielen geht es zum Beispiel um Geschicklichkeit. Da kann man Spendengelder virtuell in einen Sack werfen.
0: Die virtuelle Ausstellung Apostel Paulus und das Geld geht noch bis zum 25. Juli, immer freitags und samstags. Von 11 bis 15 Uhr könnt ihr das ausprobieren.
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6: Viele Wolken sind da gerade über weite Strecken unterwegs und ab und zu regnet's auch mal. Nur im Süden geht's eher sonnig und trocken zu. Dazu liegen die Höchstwerte heute bei 19 bis 31 Grad. Morgen dann meist trocken, teils noch wolkig, insgesamt aber freundlicher und maximal werden's 33 Grad.
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7: Aktuell gibt es keine Meldungen zwischen Neckar und Alb. Wir wünschen euch eine gute Fahrt.
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8: Geblitzt wird in Reutlingen am Echardsufer und in der Konrad-Adenauer-Straße. Außerdem steht in Kirchentellensfurt ein Blitzer in der Neue Steige. In Mössingen wird in der Freibadstraße geblitzt und in Auen steht ein Blitzer in der Schießhüttenstraße. In Hechingen wird in der Stillfriedstraße geblitzt und in Trochtelfingen zwischen Hausen und Hörschwag wird am Brunnen geblitzt. Dann habe ich noch einen Blitzer in Albstadt-Pfäffingen in der Zillhauser Straße.
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3: Mit Corinna Decker. Guten Tag. Ein Familienhund hat ein 4-jähriges Mädchen beim Spielen angegriffen und tödlich verletzt. Der Vorfall ereignete sich in der Gemeinde Osternienburger Land in Sachsen-Anhalt. Gegen die Mutter des Mädchens wird nun ermittelt. Ihr gehört der American Stafford, das ist eine Kampfhundrasse, verwandt mit dem Pitbull. Als der Hund das Mädchen angriff, hätten mehrere Personen versucht, das Tier von dem Kind zu trennen. Mittlerweile ist er in einem Tierheim. Der Mann, der einen Zugbegleiter zu Tode geprügelt hat, ist zu 10 Jahren Gefängnis verurteilt worden. Das Landgericht Zweibrücken sprach den 26-Jährigen wegen Körperverletzung mit Todesfolge schuldig. Es sah es als erwiesen an, dass er Anfang Februar dem Schaffner bei einer Ticketkontrolle mit den Fäusten gegen den Kopf geschlagen hatte. Die Tat hat eine Diskussion über die Sicherheit von Zugbegleitern ausgelöst. Weitere Sicherheitskräfte wurden eingestellt sowie Bodycams eingeführt für alle Beschäftigten mit Kundenkontakt. Radfahrer in Baden-Württemberg können Probleme auf Radwegen jetzt direkt melden. Das Verkehrsministerium hat den Online-Radmelder auf der Landesgartenschau in Ellwangen gestartet. Über QR-Codes an den Radwegeschildern kommt man zum Online-Formular und kann Schlaglöcher, unklare Streckenführungen oder Falschparker melden. Ziel ist es, die Radwege schneller zu verbessern.
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4: Der Windpark in Gomadingen auf der Alb ist jetzt offiziell am Netz. 5 neue Riesenwindräder sind 3 Monate früher fertig geworden als geplant. Trotz Eis und Schnee im Winter liefen die Bauarbeiten gut. Jetzt stehen die Anlagen und liefern Ökostrom für über 21.000 Haushalte. Das Beste für die Region? Die Gemeinden und Bürger vor Ort verdienen durch Pacht und Beteiligungen direkt am sauberen Strom. Klaus Waschkies, Neckaralb live in Gomadingen.
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5: Viele Wolken sind da gerade über weite Strecken unterwegs und ab und zu regnet es auch mal. Nur im Süden geht's eher sonnig und trocken zu. Dazu liegen die Höchstwerte heute bei 19 bis 31 Grad. Morgen dann meist trocken, teils noch wolkig, insgesamt aber freundlicher und maximal werden es 33 Grad.
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6: Aktuell gibt es keine Meldungen zwischen Neckar und Alb. Wir wünschen euch eine gute Fahrt.
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7: Geblitzt wird in Reutlingen am Echardsufer und in der Konrad-Adenauer-Straße. Außerdem steht in Kirchentellensfurt ein Blitzer in der Neue Steige. In Mössingen wird in der Freibadstraße geblitzt und in Auen steht ein Blitzer in der Schießhüttenstraße. In Hechingen wird in der Stillfriedstraße geblitzt und in Trochtelfingen zwischen Hausen und Hörschwag wird am Brunnen geblitzt. Dann habe ich noch einen Blitzer in Albstadt-Pfäffingen in der Zillhauser Straße.
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7: Am Mikro bin ich, Katharina Simon. Einen tollen Donnerstag euch. Gleich schauen wir mal, was es so aktuell auf der Leinwand zu sehen gibt. Dazwischen gibt's noch 3 Songs auf die Ohren. Los geht's mit Genesis und Tonight, Tonight, Tonight.

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0: Alex Warren, Fever Dream. Einfach gute Musik zu euch nach Hause ins Auto oder auf die Arbeit. Das ist der Donnerstag hier bei Neckaralb Live. Was haben ferne Inselwelten, Astrophysik und Ostdeutschland gemeinsam? Sie sind die drei großen Themen dieser Woche im Kino. Ronny Thorau sortiert die Filmstarts der Woche für uns.
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2: Vaiana, erzähl mir was von dir.
3: Die Reihe der Disney-Neuverfilmungen geht diese Woche mit Vaiana weiter.
4: Ich habe schon immer davon geträumt.
2: Zeit ist um, ich muss los.
3: Das Inselabenteuer um Vaiana und den Halbgott Maui mauserte sich 2016 zu einem der erfolgreichsten Animationsfilme der 10er Jahre.
5: Du hast das Herz von Tefiti gestohlen. Wenn du es zurückbringst, bist du für alle ein Held.
3: Die Realfilmversion hält sich dicht an die Geschichte der Animationsvorlage, aber zum Beispiel einige Dialoge wurden sanft modernisiert und es gibt ein bisschen neue Musik. Vor allem Dwayne Johnson im Real mit ganzem Körpereinsatz und voller Lockenhaarpracht ist aber sogar noch witziger und unterhaltsamer als im Animationsfilm.
2: Ja, ich hab wirklich schönes Haar.
3: Bei der Berlinale viel Lob bekommen, hat der Film etwas ganz Besonderes.
6: Hallo Lea, du bist bei den Open Auditions 2026, liebe Lea.
3: Eine Jugendliche in Thüringen wird in einer Castingshow gefragt, was sie besonders mache.
7: Wir haben gefragt, was das Besondere an mir ist. Und? Keine Ahnung.
3: Es geht um Selbstfindung, um ostdeutsche Identität, um die Mechanismen von Castingshows, aber vor allem um eine sehr emotionale Familiengeschichte.
8: Wir könnten natürlich auch ein bisschen Richtung Familie gehen.
9: Klar, frühstücken tun wir und wir können alle reiten.
7: Reiten tue ich seit 2 Jahren nicht mehr.
3: Eine junge Frau will als Astrophysikerin das Weltall erforschen, doch die Männerwelt will sie auf Kinderküche und Haushalt beschränken.
10: Du wirst heiraten und Ehefrau sein.
3: Die Virginia Woolf-Romanverfilmung Night and Day zeigt eine mitreißende Powerfrau, die leidenschaftlich gegen die überholten Zwänge ihrer Zeit kämpft.
11: Ihr steckt fest im letzten Jahrhundert, Jungs.
3: Auch der deutsche Star Elias Mbarek spielt hier mit und macht in seiner ersten internationalen Rolle eine gute Figur.
12: Es ist so abwegig für sie, sich vorzustellen, dass ein Mann den Erfolg einer Frau unterstützen will.
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11: Viele Wolken sind da gerade über weite Strecken unterwegs und ab und zu regnet es auch mal. Nur im Süden geht es eher sonnig und trocken zu. Dazu liegen die Höchstwerte heute bei 19 bis 31 Grad. Morgen dann meist trocken, teils noch wolkig, insgesamt aber freundlicher und maximal werden es 33 Grad.
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12: Aktuell gibt es keine Meldungen zwischen Neckar und Alb. Wir wünschen euch eine gute Fahrt.
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13: Geblitzt wird in Reutlingen am Echardsufer und in der Konrad-Adenauer-Straße. Außerdem steht in Kirchentellensfurten Blitzer in der Neue Steige. In Mössingen wird in der Freibadstraße geblitzt und in Auen steht ein Blitzer in der Schießhüttenstraße. In Hechingen wird in der Stillfriedstraße geblitzt und in Trochtelfingen zwischen Hausen und Hörschwag wird am Brunnen geblitzt. Dann habe ich noch einen Blitzer in Albstadt-Pfäffingen in der Zillhauser Straße.
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7: Ich bin Wolfgang Bofinger. Guten Tag. Tödliche Faustschläge bei einer Ticketkontrolle. 5 Monate nach dem brutalen Angriff auf einen Zugbegleiter in Rheinland-Pfalz ist der Angeklagte zu 10 Jahren Gefängnis verurteilt worden.
8: Anfang Februar wurde Serkan Çağlar bei einer Ticketkontrolle in der Westpfalz angegriffen und getötet. Das Gericht hat jetzt geurteilt, dass kein Tötungsvorsatz vorlag. Deswegen spricht das Gericht auch nicht von Totschlag oder Mord. Deren Anwalt hatte angekündigt, das Urteil anzufechten, denn es sei für alle Menschen, die in der Öffentlichkeit arbeiten, ein weiterer Schlag ins Gesicht und sende ein falsches Signal. Aus Zweibrücken, Lea Wegerle.
7: In Baden-Württemberg sind nach Schätzung des Robert-Koch-Instituts in diesem Sommer bereits knapp 800 Menschen an den Folgen von Hitze gestorben. Das sind 7 hitzebedingte Todesfälle auf 100.000 Einwohner. Besonders ältere Menschen sind demnach betroffen. Weil der Sommer erst angefangen hat, könnte die Anzahl der Hitzetoten je nach Wetterlage noch deutlich steigen. Brandstifter haben an Gleisen Feuer gelegt und damit den Zugverkehr zwischen Nürnberg und Bamberg ausgebremst. Unbekannte hatten nach Angaben der Bundespolizei auf einer nicht mehr befahrenen Nebenstrecke Pressholzplatten unter den Gleisen angezündet. Die Feuerwehr konnte den Brand an der Regnitztalbrücke in Fürth demnach zwar schnell löschen, wegen des Einsatzes konnten aber auf der stark frequentierten Hauptstrecke zwischen Nürnberg und Bamberg etwa 45 Minuten lang keine Personen- und Güterzüge fahren.
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9: Der Streit um die Erweiterung des Steinbruchs in Frommenhausen ist beigelegt. Die Beteiligten haben sich vor Gericht auf einen Vergleich geeinigt. Der Lkw-Verkehr wird begrenzt und vom Landratsamt Tübingen überwacht. Geklagt hatten die Gemeinde Hürlingen und 2 Anwohner gegen das Land Baden-Württemberg. Sie befürchteten mit der Erweiterung mehr Lärm, Schmutz und Lkw-Verkehr. Karin Rothaupt, Neckaralb live in Frommenhausen.
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10: Viele Wolken sind da gerade über weite Strecken unterwegs und ab und zu regnet es auch mal. Nur im Süden geht's eher sonnig und trocken zu. Dazu liegen die Höchstwerte heute bei 19 bis 31 Grad. Morgen dann meist trocken, teils noch wolkig, insgesamt aber freundlicher und maximal werden es 33 Grad.
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11: Aktuell gibt es keine Meldungen zwischen Neckar und Alb. Wir wünschen euch eine gute Fahrt.
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12: Geblitzt wird in Reutlingen am Echardsufer und in der Konrad-Adenauer-Straße. Außerdem steht in Kirchentellensfurt ein Blitzer in der Neue Steige. In Mössingen wird in der Freibadstraße geblitzt und in Auen steht ein Blitzer in der Schießhüttenstraße. In Hechingen wird in der Stillfriedstraße geblitzt und in Trochtelfingen zwischen Hausen und Hörschwag wird am Brunnen geblitzt. Dann habe ich noch einen Blitzer in Albstadt-Pfäffingen in der Zillhauser Straße.
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12: Hallo zusammen, ich bin Katharina Simon. Wir haben Donnerstagmittag, kurz nach 12 Uhr. Einen schönen Tag euch.

0: Somewhere Over the Rainbow. So ein toller Song. So klingt euer Donnerstag hier bei Neckaralb Live. Habt ihr schon Pläne für heute Abend? Ich habe da nämlich ein paar Ideen. Nach der Arbeit zusammen den Donnerstagabend ausklingen lassen zum Beispiel. Das geht in Albstadt Tailfingen. Da kann man gemütlich zusammensitzen, entspannt quatschen und leckeres Essen genießen. Los geht's um 17.30 Uhr bis 21 Uhr kann man beim Afterwork zusammensitzen. In Tübingen gibt's heute Abend den Lagerfeuerabend. Da gibt's Jam-Club-Bands zu hören, von Pop bis Rock. Da wird das Können präsentiert, abwechslungsreich von Singer-Songwritern über Chansons, Indie und Pop bis Rock. Los geht's heute Abend um 20 Uhr. Oder ihr geht nach Balingen, da gibt's Comedy. Der Tauschrausch kommt zum Open Air vor der Stadthalle. Das Publikum soll dabei Dinge mitbringen, die es schon lange loswerden wollte. Daraus werden dann Szenen, Sketche und Lieder. Erleben könnt ihr das heute Abend um 20 Uhr in Balingen. Schönen Donnerstag wünsche ich euch.
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7: Viele Wolken sind da gerade über weite Strecken unterwegs und ab und zu regnet es auch mal. Nur im Süden geht's eher sonnig und trocken zu. Dazu liegen die Höchstwerte heute bei 19 bis 31 Grad. Morgen dann meist trocken, teils noch wolkig, insgesamt aber freundlicher und maximal werden es 33 Grad.
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8: Aktuell gibt es keine Meldungen zwischen Neckar und Alb. Wir wünschen euch eine gute Fahrt.
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9: Geblitzt wird in Reutlingen am Echardsufer und in der Konrad-Adenauer-Straße. Außerdem steht in Kirchentellensfurt ein Blitzer in der Neue Steige. In Mössingen wird in der Freibadstraße geblitzt und in Auen steht ein Blitzer in der Schießhüttenstraße. In Hechingen wird in der Stillfriedstraße geblitzt und in Trochtelfingen zwischen Hausen und Hörschwag wird am Brunnen geblitzt. Dann habe ich noch einen Blitzer in Albstadt-Pfäffingen in der Zillhauser Straße.
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8: Ich bin Wolfgang Bofinger. Guten Tag. Sie war ein Weltstar und mit ihrer rauchigen Stimme sofort zu erkennen. Im Alter von 75 Jahren ist US-Sängerin Bonnie Tyler nach schwerer Krankheit gestorben. Berühmt wurde sie vor allem durch große Powerballaden wie Total Eclipse of the Heart und Holding Out for a Hero. Ende April war sie im portugiesischen Faro am Darm operiert worden. Tyler lebte zuletzt an der Algarve und in Wales. Für 2026 hatte sie erneut eine große Europa-Tournee mit fast 20 Konzerten in Deutschland geplant. Ein 15-Jähriger ohne Führerschein ist der Polizei in Ellwangen im Ostalbkreis auf seinem Motorroller ohne Kennzeichen davongerast und anschließend zu Fuß geflüchtet. Der Jugendliche sollte auf einer Landstraße kontrolliert werden, beschleunigte seinen Roller jedoch auf bis zu Tempo 90. Auf Anhaltesignale der Polizei reagierte er nicht. Schließlich fuhr er nach etwa 2 Kilometern in einen Wald und flüchtete zu Fuß weiter. Die Polizei habe ihn schließlich einholen und festnehmen können, hieß es. Ein Beamter wurde dabei leicht verletzt.
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9: Der Tübinger OB Boris Palmer bekommt eine neue Aufgabe im Land. Baden-Württembergs Ministerpräsident Cem Özdemir setzt auf den parteilosen Politiker als Berater der Landesregierung beim Bürokratieabbau. Palmer soll künftig als unabhängiger Rat für Staatsmodernisierung arbeiten, zusätzlich zu seinem Amt als OB von Tübingen. Im Gegenzug soll der bisherige Normenkontrollrat abgeschafft werden. Karin Rothaupt, Neckaralb live in Tübingen.
8: Die Versprecher von US-Präsident Trump auf dem NATO-Gipfel in Ankara lösen im Internet eine Welle aus Spott, Meme und heftigen politischen Debatten aus. Er fragte unter anderem die anwesenden Reporter, ob diese eine Frage für wörtlich Präsident Putin hätten, während er auf den ukrainischen Staatschef Selenskyj zeigte. Dessen Reaktion, diplomatisches, aber vielsagendes Lächeln. Bildunterschrift: Wenn du versuchst herauszufinden, ob du du selbst bist oder der Typ, der dein Land angreift.
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10: Viele Wolken sind da gerade über weite Strecken unterwegs und ab und zu regnet's auch mal. Nur im Süden geht's eher sonnig und trocken zu. Dazu liegen die Höchstwerte heute bei 19 bis 31 Grad. Morgen dann meist trocken, teils noch wolkig, insgesamt aber freundlicher und maximal werden's 33 Grad.
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11: Aktuell gibt es keine Meldungen zwischen Neckar und Alb. Wir wünschen euch eine gute Fahrt.
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12: Geblitzt wird auf der B27 zwischen Tübingen und Reutlingen. Auf Höhe Kusterdingen steht ein Blitzer. Außerdem wird in Ehningen geblitzt in der Metzinger Straße. Und wenn man von Ehningen in Richtung Metzingen fährt, steht ein Blitzer auf der Landstraße. In Bad Urach wird in der Ulmer Straße geblitzt und bei Bollardingen-Starzeln steht ein Blitzer in der Killertalstraße. Da wird außerdem bei Hechingen noch auf der B27 geblitzt. Zwischen Hausen an der Lauchert und Hörschwag steht ein Blitzer am Brunnen und in Frohnstetten, da wird in der Wilsinger Straße geblitzt. Dann habe ich noch einen Blitzer in Albstadt-Ebingen in der Mühlsteigstraße.
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12: Schönen Donnerstag euch. Ich bin Katharina Simon. Hi!

0: Lavinia und Alvaro Soler. Adios. Einfach gute Musik klingt genauso hier bei eurem Lieblingssender. Und jetzt schauen wir mal, was es noch so für schlaues Wissen über Fußball gibt.
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3: Heute von dem ehemaligen Nationalspieler Anthony Yeboah. Ich wollte den Ball treffen, aber der Ball war nicht da.
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14: Viele Wolken sind da gerade über weite Strecken unterwegs und ab und zu regnet es auch mal. Nur im Süden geht es eher sonnig und trocken zu. Dazu liegen die Höchstwerte heute bei 19 bis 31 Grad. Morgen dann meist trocken, teils noch wolkig, insgesamt aber freundlicher und maximal werden es 33 Grad.
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15: Aktuell gibt es keine Meldungen zwischen Neckar und Alb. Wir wünschen euch eine gute Fahrt.
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16: Geblitzt wird auf der B27 zwischen Tübingen und Reutlingen. Auf Höhe Kusterdingen steht ein Blitzer. Außerdem wird in Ehningen geblitzt in der Metzinger Straße. Und wenn man von Ehningen in Richtung Metzingen fährt, steht ein Blitzer auf der Landstraße. In Bad Urach wird in der Ulmer Straße geblitzt. Und bei Bollardingen-Starzeln steht ein Blitzer in der Killertalstraße. Da wird außerdem bei Hechingen noch auf der B27 geblitzt. Zwischen Hausen an der Lauchert und Hörschwag steht ein Blitzer am Brunnen und in Frohnstetten. Da wird in der Wilsinger Straße geblitzt. Dann habe ich noch einen Blitzer in Albstadt-Ebingen in der Mühlsteigstraße.
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8: Ich bin Wolfgang Bofinger. Guten Tag. Der Warnstreik an den Unikliniken in Baden-Württemberg ist beendet. Verdi und die Arbeitgeber haben sich heute geeinigt. Für Patienten heißt das keine Ausfälle mehr in Ulm, Tübingen, Freiburg und Heidelberg.
9: Die Beschäftigten bekommen in drei Schritten insgesamt 5,4% mehr Lohn. Die erste Erhöhung kommt schon ab Oktober, dann gibt's 2,8% oder mindestens 100 Euro mehr. Verdi hat außerdem verhindert, was die Arbeitgeber wollten, nämlich eine Option auf eine 45-Stunden-Woche. Auszubildende bekommen 120 Euro mehr im Monat. Andreas Panthöfer, Nachrichtenredaktion.
8: Im Fall des in Rheinland-Pfalz getöteten Zugbegleiters will die Familie des Opfers den Schuldspruch vom Bundesgerichtshof prüfen lassen. Das Urteil sei für die Angehörigen und für alle, die für das Gemeinwesen arbeiteten und sich jeden Tag in Gefahr begeben würden, ein weiterer Schlag ins Gesicht, so ihr Anwalt. 10 Jahre Haft wegen Körperverletzung mit Todesfolge sei ein Fehlurteil. Vielmehr müsse von dem Urteil ein klares Signal gegen die zunehmende Gewalt gegen Beschäftigte im öffentlichen Nahverkehr ausgehen.
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10: Mit einem Vororttermin will das Verwaltungsgericht Sigmaringen heute in Jungingen einen Streit über die Sperrung eines Verbindungsweges schlichten. Der 100 Jahre alte Weg war vor 5 Jahren ausgebaut worden. Weil dadurch mehr Verkehr ist, haben die Eigentümer, über deren Grundstück er verläuft, ihn jetzt mit einem Tor abgesperrt. Dagegen hat die Gemeinde geklagt. Sie beruft sich auf das Gewohnheitsrecht. Walter Frevert, Neckaralb Live in Jungingen.
8: Brandstifter haben an Gleisen Feuer gelegt und damit den Zugverkehr zwischen Nürnberg und Bamberg ausgebremst. Unbekannte hatten nach Angaben der Bundespolizei auf einer nicht mehr befahrenen Nebenstrecke Pressholzplatten unter den Gleisen angezündet. Die Feuerwehr konnte den Brand an der Regnitztalbrücke in Fürth demnach zwar schnell löschen. Wegen des Einsatzes konnten aber auf der stark frequentierten Hauptstrecke zwischen Nürnberg und Bamberg etwa 45 Minuten lang keine Personen- und Güterzüge fahren.
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11: Viele Wolken sind da gerade über weite Strecken unterwegs und ab und zu regnet's auch mal. Nur im Süden geht's eher sonnig und trocken zu. Dazu liegen die Höchstwerte heute bei 19 bis 31 Grad. Morgen dann meist trocken, teils noch wolkig, insgesamt aber freundlicher und maximal werden's 33 Grad.
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12: Aktuell gibt es keine Meldungen zwischen Neckar und Alb. Wir wünschen euch eine gute Fahrt.
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13: Geblitzt wird auf der B27 zwischen Tübingen und Reutlingen. Auf Höhe Kustedingen steht ein Blitzer. Außerdem wird in Ehningen geblitzt in der Metzinger Straße. Und wenn man von Ehningen in Richtung Metzingen fährt, steht ein Blitzer auf der Landstraße. In Bad Urach wird in der Ulmer Straße geblitzt und bei Bollerding-Starzeln steht ein Blitzer in der Killertalstraße. Da wird außerdem bei Hechingen noch auf der B27 geblitzt. Zwischen Hausen an der Lauchert und Hörschwag steht ein Blitzer am Brunnen und in Frohnstetten. Da wird in der Wilsinger Straße geblitzt. Dann habe ich noch einen Blitzer in Albstadt-Ebingen in der Mühlsteigstraße.
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13: Einen tollen Nachmittag. Kurz nach zwei ist es hier bei eurem Lieblingssender. Ich bin Katharina Simon. Wir starten in die Musik mit den Red Hot Chili Peppers und Under the Bridge.

0: Kobi Kaye mit I Do. Einfach gute Musik ist das hier bei Neckaralb Live. Und ich glaube, da im Hintergrund klingelt irgendwo das Telefon.
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2: Gemeinde Meierhöfen,
3: Grad.
2: Grüß Gott.
3: Anwaltskanzlei von Bramstedt und Zobel. Mein Name ist Freiwald von Bramstedt. Guten Tag.
2: Grüß Gott, Herr von Bramstedt.
3: Ja, ich vertrete die Interessen meiner Mandanten Ramal Pindi Punjab und Edward Al-Kharat. Die haben am 19.06. bei einer Reisegruppe an einer Führung durch den sogenannten Eistobel teilgenommen. Und dort wurden sie auch verköstigt, und zwar unter anderem mit einem Fruchtsaft. Ist das richtig?
2: Ja, genau, mit einem Apfelsaft, genau. Das, die Führung habe ich selber gemacht, genau.
3: Ah ja, aber die Sachlage ist jetzt so, nachdem sie wieder im Hotel in Lindau waren, ging es ihnen gar nicht so gut wegen Übelkeit und Schwindelanfällen. Jetzt vermutet der Leibarzt, dass dieser Fruchtsaft eventuell zu alt war und schon zu gären begonnen hat. Herr Punjab und Herr Kharat sind hochrangige Mitglieder der Botschaft und stehen unter Staatsschutz. Das heißt, auf Sie würde nun eine hohe Schadenersatzforderung zukommen. Und wenn Sie damit einverstanden sind, dann kann ich den Fall abschließen und alles wäre erledigt.
2: Nee, das bin ich nicht. Ich möchte tatsächlich erst Rücksprache halten mit der Firma.
3: Sind Sie nicht? Ja gut. Na, von der Firma, da wird ja keiner Sie bestochen haben oder so. Aber hat jemand anders Sie bestochen, dass Sie...
2: So, ich möchte jetzt tatsächlich gar nichts mehr sagen. Ich möchte tatsächlich nur gerne Ihre Telefonnummer oder ja. Wobei, die sehe ich ja, die Telefonnummer.
3: Ja.
2: Oder eine E-Mail-Adresse, wo mir vielleicht schreiben könntet, Kontakt schreiben könntet.
3: Ja.
2: Können also, Sie mir die gerade sagen?
3: Also Sie drücken sich jetzt vor einer Aussage, oder wie sehe ich das?
2: Also kann ich gerade Ihre E-Mail-Adresse haben, bitte?
3: Ja, das können Sie haben.
2: Eine, okay, danke schön.
3: Eine Frage noch. Hat Sie vielleicht der Herr Christian Ruchte bestochen? Weil Sie sprechen jetzt mit dem Telefoncheck. Das war alles nur Spaß.
2: Das ist jetzt aber echt nicht wahr. Und ich weiß ganz genau. Also das ist ja echt, der ist so ein Sieg, das glaubt der. Und jetzt habe ich aber echt gedacht, oh, was ist jetzt wieder los? Also nein, dass ich auch so was reinfall, das glaube ich ja gar nicht.
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21: Viele Wolken sind da gerade über weite Strecken unterwegs und ab und zu regnet's auch mal. Nur im Süden geht's eher sonnig und trocken zu. Dazu liegen die Höchstwerte heute bei 19 bis 31 Grad. Morgen dann meist trocken, teils noch wolkig, insgesamt aber freundlicher und maximal werden's 33 Grad.
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23: Aktuell gibt es keine Meldungen zwischen Neckar und Alb. Wir wünschen euch eine gute Fahrt.
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24: Geblitzt wird auf der B27 zwischen Tübingen und Reutlingen. Auf Höhe Kustedingen steht ein Blitzer. Außerdem wird in Ehningen geblitzt in der Metzinger Straße. Und wenn man von Ehningen in Richtung Metzingen fährt, steht ein Blitzer auf der Landstraße. In Bad Urach wird in der Ulmer Straße geblitzt. Und bei Bollerding-Starzeln steht ein Blitzer in der Killertalstraße. Da wird außerdem bei Hechingen noch auf der B27 geblitzt. Zwischen Hausen an der Lauchert und Hörschwag steht ein Blitzer am Brunnen und in Frohnstetten. Da wird in der Wilsinger Straße geblitzt. Dann habe ich noch einen Blitzer in Albstadt-Ebingen in der Mühlsteigstraße.
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11: Ich bin Wolfgang Bofinger. Guten Tag. Der lange Streik an den Unikliniken in Baden-Württemberg ist vorbei. Verdi und die Arbeitgeber haben sich heute nach mehreren Verhandlungsrunden geeinigt. Die rund 26.000 Beschäftigten in Ulm, Tübingen, Freiburg und Heidelberg bekommen in 3 Schritten insgesamt 5,4% mehr Lohn. Die erste Erhöhung kommt ab Oktober, 2,8% oder mindestens 100 Euro. Für Patienten heißt das erstmal keine geschlossenen OP-Säle mehr. WhatsApp, Microsoft, Google und Co. könnten schon bald wieder private Chats nach Hinweisen auf sexuellen Kindesmissbrauch durchsuchen dürfen. Das EU-Parlament hat dafür den Weg für das Gesetzgebungsverfahren freigemacht, nach einer überraschenden Wende.
12: Im April war eine Ausnahmeregelung vom EU-Datenschutz ausgelaufen. Die erlaubte das automatisierte Scannen nach Kinderpornos auf den Geräten der Nutzer. Und das Parlament wollte das eigentlich nicht verlängern. Tat es jetzt aber unter Druck von Industrie und Regierungen doch. WhatsApp, Signal und andere Messenger dürfen jetzt wieder auf den Endgeräten kontrollieren, was Nutzer schreiben, noch bevor sie es absenden. Aus Brüssel, Dieter Ebeling.
11: Für die neuen Rekruten des Wehrdienstes wird mehr Platz benötigt. Darum will die Bundeswehr eine ehemalige Kaserne in Baden-Württemberg möglicherweise wieder reaktivieren. Einer von 8 möglichen Standorten in Deutschland sei die ehemalige Graf-Stauffenberg-Kaserne mit dem dortigen Standortübungsplatz. Das teilte das Bundesverteidigungsministerium in Berlin mit. Das Gelände eigne sich aufgrund seiner Lage, seiner Infrastruktur und seiner Kapazitäten besonders gut für den neuen Wehrdienst. Eine endgültige Entscheidung sei aber noch nicht getroffen.
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13: Die IHK Reutlingen begrüßt, dass die Gemeinden entlang der Echatz ihre Bewerbung für die Bundesgartenschau 2039 jetzt offiziell auf den Weg bringen. Neben Reutlingen sind auch Pfullingen, Enningen, Unterachalm, Liechtenstein, Kirchentellensfurt und Wannweil beteiligt. Die IHK sieht in der Buga eine große Chance für die Region, um Städte und Gemeinden weiterzuentwickeln und fit für die Zukunft zu machen. Karin Rothau, Neckaralb live in Reutlingen.
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14: Viele Wolken sind da gerade über weite Strecken unterwegs und ab und zu regnet es auch mal. Nur im Süden geht's eher sonnig und trocken zu. Dazu liegen die Höchstwerte heute bei 19 bis 31 Grad. Morgen dann meist trocken, teils noch wolkig, insgesamt aber freundlicher und maximal werden es 33 Grad.
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15: Aktuell gibt es keine Meldungen zwischen Neckar und Alb. Wir wünschen euch eine gute Fahrt.
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16: Geblitzt wird auf der B27 zwischen Tübingen und Reutlingen. Auf Höhe Kustedingen steht ein Blitzer. Außerdem wird in Ehningen geblitzt in der Metzinger Straße. Und wenn man von Ehningen in Richtung Metzingen fährt, steht ein Blitzer auf der Landstraße. In Bad Urach wird in der Ulmer Straße geblitzt und bei Bollardingen-Starzeln steht ein Blitzer in der Killertalstraße. Da wird außerdem bei Hechingen noch auf der B27 geblitzt. Zwischen Hausen an der Lauchert und Hörschwag steht ein Blitzer am Brunnen und in Frohnstetten, da wird in der Wilsinger Straße geblitzt. Dann habe ich noch einen Blitzer in Albstadt-Ebingen in der Mühlsteigstraße.
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1: Vaiana, erzähl mir was von dir.
2: Die Reihe der Disney-Neuverfilmungen geht diese Woche mit Vaiana weiter.
3: Ich habe schon immer davon geträumt.
1: Zeit ist um, ich muss los.
2: Das Inselabenteuer um Vaiana und den Halbgott Maui mauserte sich 2016 zu einem der erfolgreichsten Animationsfilme der 10er Jahre.
4: Du hast das Herz von Te Fiti gestohlen. Wenn du es zurückbringst, bist du für alle ein Held.
2: Die Realfilmversion hält sich dicht an die Geschichte der Animationsvorlage, aber zum Beispiel einige Dialoge wurden sanft modernisiert und es gibt ein bisschen neue Musik. Vor allem Dwayne Johnson im Real mit ganzem Körpereinsatz und voller Lockenhaarpracht ist aber sogar noch witziger und unterhaltsamer als im Animationsfilm.
1: Ja, ich hab wirklich schönes Haar.
2: Bei der Berlinale viel Lob bekommen, hat der Film etwas ganz Besonderes.
5: Hallo Lea, du bist bei den Open Auditions 2026, liebe Lea.
2: Eine Jugendliche in Thüringen wird in einer Castingshow gefragt, was sie besonders mache.
6: Wir haben gefragt, was das Besondere an mir ist. Und? Keine Ahnung.
2: Es geht um Selbstfindung, um ostdeutsche Identität, um die Mechanismen von Castingshows, aber vor allem um eine sehr emotionale Familiengeschichte.
7: Wir könnten natürlich auch ein bisschen Richtung Familie gehen.
8: Klar, frühstücken tun wir und wir können alle reiten.
6: Reiten tue ich seit 2 Jahren nicht mehr.
2: Eine junge Frau will als Astrophysikerin das Weltall erforschen, doch die Männerwelt will sie auf Kinderküche und Haushalt beschränken.
9: Du wirst heiraten und Ehefrau sein.
2: Die Virginia Woolf-Romanverfilmung Night and Day zeigt eine mitreißende Powerfrau, die leidenschaftlich gegen die überholten Zwänge ihrer Zeit kämpft.
10: Ihr steckt fest im letzten Jahrhundert, Jungs.
2: Auch der deutsche Star Elias Mbarek spielt hier mit und macht in seiner ersten internationalen Rolle eine gute Figur.
11: Es ist so abwegig für Sie, sich vorzustellen, dass ein Mann den Erfolg einer Frau unterstützen will.
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5: Viele Wolken sind da gerade über weite Strecken unterwegs und ab und zu regnet es auch mal. Nur im Süden geht's eher sonnig und trocken zu. Dazu liegen die Höchstwerte heute bei 19 bis 31 Grad. Morgen dann meist trocken, teils noch wolkig, insgesamt aber freundlicher und maximal werden es 33 Grad.
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6: Aktuell gibt es keine Meldungen zwischen Neckar und Alb. Wir wünschen euch eine gute Fahrt.
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7: Geblitzt wird in Ehningen, Unterachheim in der Metzinger Straße. In Reutlingen steht ein Blitzer am Echardsufer und einer in der Konrad-Adenauer Straße. Dann wird in Sonnenbühl-Undingen in der Falltorstraße geblitzt und in Rottenburg steht ein Blitzer in der Obernauer Straße. Dann haben wir einen Blitzer in Frohnstetten in der Wilsinger Straße und ein letzter Blitzer steht auf der Kreisstraße zwischen Meßstetten und Hossingen.
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8: Ich bin Wolfgang Bofinger. Guten Tag. Die Bundeswehr will zurück nach Sigmaringen. Das Bundesverteidigungsministerium hat Bürgermeister Ehm darüber informiert, dass die ehemalige Graf-Stauffenberg-Kaserne in die engere Auswahl für die Reaktivierung von stillgelegten Liegenschaften aufgenommen wurde. Grund ist die geplante Wiedereinführung des Wehrdienstes. Die Stadt verhandelt seit Monaten über eine Rückkehr der Soldaten und freut sich über diese Nachricht. Allerdings muss noch geklärt werden, wie es mit der Landeserstaufnahmestelle auf dem früheren Kasernengelände weitergeht. Der Warnstreik an den Unikliniken in Ulm, Tübingen, Freiburg und Heidelberg ist beendet. Die Gewerkschaft Verdi und die Arbeitgeber haben sich heute geeinigt. Die rund 26.000 Beschäftigten bekommen in 3 Schritten insgesamt 5,4% mehr Lohn. Die erste Erhöhung ab Oktober. Für Patienten heißt das kein Streik mehr, keine geschlossenen OP-Säle.
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9: Nach dem Großbrand läuft der Betrieb auf dem Stuttgarter Großmarkt wieder an. Von dort werden rund 12 Millionen Menschen in der Region mit Lebensmitteln versorgt. Zwischenzeitlich musste die Feuerwehr noch einmal wegen eines kleinen Brandherds ausrücken, der war aber schnell gelöscht. Der Betrieb konnte weiterlaufen. Klaus Waschkes, Neckaralb live in Stuttgart.
8: Die Food-Influencerin Aishens Kitchen aus dem Raum Göppingen gehört zu den erfolgreichsten Social-Media-Stars Deutschland. Ihre Reichweite beträgt über 1,5 Millionen Follower auf Instagram. Geboren ist Aishens in Geislingen an der Steige. Heute lebt und arbeitet sie in Ebersbach an der Vils. Sie begeistert täglich Millionen mit einfachen Rezepten und vertreibt eigene Kochbücher.
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10: Viele Wolken sind da gerade über weite Strecken unterwegs und ab und zu regnet's auch mal. Nur im Süden geht's eher sonnig und trocken zu. Dazu liegen die Höchstwerte heute bei 19 bis 31 Grad. Morgen dann meist trocken, teils noch wolkig, insgesamt aber freundlicher und maximal werden's 33 Grad.
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11: Aktuell gibt es keine Meldungen zwischen Neckar und Alb. Wir wünschen euch eine gute Fahrt.
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12: Geblitzt wird in Ehningen, Unteracheim in der Metzinger Straße. In Reutlingen steht ein Blitzer am Echardsufer und einer in der Konrad-Adenauer Straße. Dann wird in Sonnenbühl-Undingen in der Falltorstraße geblitzt und in Rottenburg steht ein Blitzer in der Obernauer Straße. Dann haben wir einen Blitzer in Frohnstetten in der Wilsinger Straße und ein letzter Blitzer steht auf der Kreisstraße zwischen Meßstetten und Hossingen.
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1: Es ist ja schon schwer, mit einem Hund Gassi zu gehen, ohne ständig angesprochen zu werden.
2: Was ist denn das für eine Rasse?
1: Aber die Königsdisziplin ist ein Spaziergang mit Kinderwagen mit Baby drin. Da wird ungefragt reingeglotzt von irgendeiner distanzlosen Person.
3: Na, du bist ja lieb.
1: Wenn das Baby nicht gerade was Pinkes trägt, ist es irgendwie immer ein Junge.
3: Ja, so ein feiner Bursche.
1: Und dann müssen die Eltern meistens sehr schnell einschreiten.
3: Magst du eine Praline haben? Hier, schau mal. Die ist mit Eierlikör. Hat mir früher auch nicht geschadet.
1: Und an dem Punkt sagst du dann höflich, aber bestimmt und in der Entspanntheit, die junge Eltern nun mal so haben.
2: Nee, danke. Und kümmern Sie sich doch um Ihren eigenen Sch...
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15: Viele Wolken sind da gerade über weite Strecken unterwegs und ab und zu regnet es auch mal. Nur im Süden geht es eher sonnig und trocken zu. Dazu liegen die Höchstwerte heute bei 19 bis 31 Grad. Morgen dann meist trocken, teils noch wolkig, insgesamt aber freundlicher und maximal werden es 33 Grad.
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16: Aktuell gibt es keine Meldungen zwischen Neckar und Alb. Wir wünschen euch eine gute Fahrt.
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17: Geblitzt wird in Ehningen, Unterachalm in der Metzinger Straße. In Reutlingen steht ein Blitzer am Echardsufer und einer in der Konrad-Adenauer Straße. Dann wird in Sonnenbühl-Undingen in der Falltorstraße geblitzt und in Rottenburg steht ein Blitzer in der Obernauer Straße. Dann haben wir einen Blitzer in Frohnstetten in der Wilsinger Straße und ein letzter Blitzer steht auf der Kreisstraße zwischen Meßstetten und Hossingen.
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14: Ich bin Wolfgang Bofinger. Guten Tag. Der Warnstreik an den Unikliniken in Baden-Württemberg ist beendet. Arbeitgeber und Gewerkschaft Verdi haben sich heute geeinigt. Für Patienten heißt das keine Ausfälle mehr in Ulm, Tübingen, Freiburg und Heidelberg.
15: Die Beschäftigten bekommen in 3 Schritten insgesamt 5,4% mehr Lohn. Die erste Erhöhung kommt schon ab Oktober, dann gibt's 2,8% oder mindestens 100 Euro mehr. Verdi hat außerdem verhindert, was die Arbeitgeber wollten, nämlich eine Option auf eine 45-Stunden-Woche. Auszubildende bekommen 120 Euro mehr im Monat. Andreas Panthöfer, Nachrichtenredaktion.
14: Für die neuen Rekruten des Wehrdienstes wird mehr Platz benötigt. Darum will die Bundeswehr die ehemalige Kaserne in Sigmaringen möglicherweise wieder reaktivieren. Die ehemalige Graf-Stauffenberg-Kaserne mit dem dortigen Standortübungsplatz sei einer von 8 möglichen Standorten in Deutschland. So das Bundesverteidigungsministerium in Berlin. Das Gelände eigne sich besonders gut für den neuen Wehrdienst. Eine endgültige Entscheidung sei aber noch nicht getroffen. Im Fall des in Rheinland-Pfalz getöteten Zugbegleiters will die Familie des Opfers den Schuldspruch vom Bundesgerichtshof prüfen lassen. Das Urteil sei für die Angehörigen und für alle, die für das Gemeinwesen arbeiteten und sich jeden Tag in Gefahr begeben würden, ein weiterer Schlag ins Gesicht, so ihr Anwalt. 10 Jahre Haft wegen Körperverletzung mit Todesfolge sei ein Fehlurteil. Vielmehr müsse von dem Urteil ein klares Signal gegen die zunehmende Gewalt gegen Beschäftigte im öffentlichen Nahverkehr ausgehen.
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16: Die Ursache für den Brand der Uhrracher Wasserfallhütte ist geklärt. Laut Polizei hat es einen technischen Defekt gegeben. Die vielbesuchte Hütte mit Kiosk war im Juni komplett abgebrannt. Die Feuerwehr war mit 60 Kräften im Einsatz. Der Schaden betrug rund 100.000 Euro. Wenn der Schutt weggeräumt ist, soll auf jeden Fall ein neuer Kiosk gebaut werden. Bis dahin soll es eine mobile Verkaufshütte geben. Walter Frevert, Neckaralb live in Bad Urach.
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6: Viele Wolken sind da gerade über weite Strecken unterwegs und ab und zu regnet es auch mal. Nur im Süden geht's eher sonnig und trocken zu. Dazu liegen die Höchstwerte heute bei 19 bis 31 Grad. Morgen dann meist trocken, teils noch wolkig, insgesamt aber freundlicher und maximal werden es 33 Grad.
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7: Aktuell gibt es keine Meldungen zwischen Neckar und Alb. Wir wünschen euch eine gute Fahrt.
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8: Geblitzt wird in Ehningen, Unteracheim in der Metzinger Straße. In Reutlingen steht ein Blitzer am Echardsufer und einer in der Konrad-Adenauer Straße. Dann wird in Sonnenbühl-Undingen in der Falltorstraße geblitzt und in Rottenburg steht ein Blitzer in der Obernauer Straße. Dann haben wir einen Blitzer in Frohnstetten in der Wilsinger Straße und ein letzter Blitzer steht auf der Kreisstraße zwischen Meßstetten und Hossingen.
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0: Ihr habt Neckaralb live eingeschaltet an diesem sommerlichen Donnerstag. Ja, die Temperaturen, die kratzen gerade wieder an der 30-Grad-Marke zwischen Neckar und Alb. Und da freuen sich zwar die Sommerfans, für den Körper wird die Hitze aber schnell zur Belastung. Deshalb gilt immer noch oder wieder viel trinken, am besten Wasser oder ungesüßten Tee. Und nicht erst, wenn der Durst kommt, sondern allgemein die ganze Zeit. Wer kann, sollte die Mittagshitze meiden, lockere, helle Kleidung tragen und sich möglichst im Schatten aufhalten. Auch leichte Mahlzeiten statt schwerem Essen helfen dem Kreislauf. Besonders aufpassen sollten ältere Menschen, Kinder und Menschen mit Vorerkrankungen. Und ein kleiner Tipp zum Schluss, schaut auch mal bei Nachbarn, Freunden oder Verwandten vorbei. Gerade ältere Menschen merken oft selbst nicht, wenn sie zu wenig trinken oder ihnen die Hitze zu schaffen macht. So kommen wir alle ein bisschen besser durch die heißen Tage.
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12: Viele Wolken sind da gerade über weite Strecken unterwegs und ab und zu regnet es auch mal. Nur im Süden geht's eher sonnig und trocken zu. Dazu liegen die Höchstwerte heute bei 19 bis 31 Grad. Morgen dann meist trocken, teils noch wolkig, insgesamt aber freundlicher und maximal werden es 33 Grad.
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13: Aktuell gibt es keine Meldungen zwischen Neckar und Alb. Wir wünschen euch eine gute Fahrt.
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14: Geblitzt wird in Ehningen, Unterachalm in der Metzinger Straße. In Reutlingen steht ein Blitzer am Echardsufer und einer in der Konrad-Adenauer Straße. Dann wird in Sonnenbühl-Undingen in der Falltorstraße geblitzt und in Rottenburg steht ein Blitzer in der Obernauer Straße. Dann haben wir einen Blitzer in Frohnstetten in der Wilsinger Straße und ein letzter Blitzer steht auf der Kreisstraße zwischen Meßstetten und Hossingen.
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5: Ich bin Wolfgang Bofinger. Guten Abend. Die schwarz-rote Koalition kann 2 ihrer wichtigsten Projekte wohl wie geplant vorantreiben. Das Bundesverfassungsgericht hat Eilanträge aus der Opposition gegen das Gesundheitssparpaket und das neue Heizungsgesetz abgelehnt.
6: Damit ist für die Koalition die Gefahr eines erneut vermasselten Starts in den politischen Sommer vorerst gebannt. Doch vor dem Bündnis liegt jetzt viel angekündigte Gesetzesarbeit. Die umstrittenen Krankenkassenpläne von Gesundheitsministerin Wagen sollen die gesetzlichen Kassen von stark steigenden Milliardenausgaben entlasten. Weiterhin sollen auch neue Gas- und Ölheizungen eingebaut werden können. Aus Berlin, Dirk Zeitler.
5: Die Bundeswehr will zurück nach Sigmaringen. Das Bundesverteidigungsministerium hat Bürgermeister Ehm darüber informiert, dass die ehemalige Graf-Stauffenberg-Kaserne in die engere Auswahl für die Reaktivierung von stillgelegten Liegenschaften aufgenommen wurde. Grund ist die geplante Wiedereinführung des Wehrdienstes. Die Stadt verhandelt seit Monaten über eine Rückkehr der Soldaten und freut sich über diese Nachricht. Allerdings muss noch geklärt werden, wie es mit der Landeserstaufnahmestelle aus dem früheren Kasernengelände weitergeht. Der Warnstreik an den Unikliniken in Ulm, Tübingen, Freiburg und Heidelberg ist beendet. Verdi und die Arbeitgeber haben sich heute geeinigt. Die 26.000 Beschäftigten bekommen in 3 Schritten insgesamt 5,4% mehr Lohn. Die erste Erhöhung ist ab Oktober. Für Patienten heißt das kein Streik mehr, keine geschlossenen OP-Säle.
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7: Der Bereich um den Schönbergturm bei Pfullingen ist ab dem Wochenende nicht mehr wegen des Eichenprozessionsspinners gesperrt. Der städtische Bauhof hat die Raupen zusammen mit einer Fachfirma im ganzen Stadtgebiet großflächig abgesaugt, vor allem in der Nähe von Kindergärten und Schulen. Dort besteht keine akute Gefahr mehr. Trotzdem sollten Bürger weiter aufpassen und Warnschilder beachten, weil natürlich nicht alle Raupen entfernt werden konnten. Die Berührung mit ihren Haaren kann zu Hautreizungen führen. Walter Frevert, Neckaralb live in Pfullingen.
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8: Viele Wolken.

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2: Viele Wolken sind da gerade über weite Strecken unterwegs und ab und zu regnet's auch mal. Nur im Süden geht's eher sonnig und trocken zu. Dazu liegen die Höchstwerte heute bei 19

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7: Viele Wolken sind da gerade über weite Strecken unterwegs und ab und zu regnet es auch mal. Nur im Süden geht es eher sonnig und trocken zu. Dazu liegen die Höchstwerte heute bei 19 bis 31 Grad. Morgen dann meist trocken, teils noch wolkig, insgesamt aber freundlicher und maximal werden es 33 Grad.
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8: Aktuell gibt es keine Meldungen zwischen Neckar und Alb. Wir wünschen euch eine gute Fahrt.
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9: Im Studio Holger Dilk. Schönen guten Tag. Nach wie vor ist unklar, ob das Krankenhaus-Sparpaket noch in dieser Woche im Bundestag landet oder nicht. Nach den Grünen haben jetzt auch die Linken einen Eilantrag beim Bundesverfassungsgericht eingereicht, um die Abstimmung zu stoppen. Mehr von Tom Husse.
10: Es geht hier nicht um irgendein Gesetz, sondern um den massivsten Einschnitt in die gesundheitliche Versorgung der letzten Jahrzehnte, so die Linke. Stand jetzt steht das Thema noch auf der Tagesordnung für die Bundestagssitzung am Freitag. Ein Antrag auf Verschiebung ist im Parlament bereits gescheitert. Mit der Mehrheit von Union und SPD wurde er abgewiesen. Grüne und Linke finden, es gab zuletzt viele kurzfristige Änderungen an dem Sparpaket. Deshalb könne man nicht vernünftig darüber beraten.
9: Die Hoffnung auf einen Wirtschaftsaufschwung bekommt den nächsten Dämpfer. Der Internationale Währungsfonds traut Deutschland in diesem Jahr noch etwas weniger Wachstum zu, als noch im April prognostiziert. Grund sind vor allem die hohen Energiepreise wegen des Irankriegs. Beim NATO-Gipfel ist US-Präsident Trump auf Spanien losgegangen und droht damit, alle Handelsbeziehungen mit dem Land abzubrechen. Ein indirekter Angriff auch auf die Europäische Union, denn Spanien ist ja EU-Mitglied. Auslöser ist Spaniens klares Nein zum Irankrieg. Stichwort Iran. Da hat Trump nun die Waffenruhe für beendet erklärt. Die USA und der Iran feuern wieder gegenseitig aufeinander. An den Märkten sorgte die erneute Eskalation zwischen Washington und Teheran sofort für einen Sprung beim Ölpreis. Riesiger Polizeieinsatz an einem Gymnasium in Schongau südwestlich von München. Zwei Mädchen sind dort schwer verletzt worden. Laut Polizei gibt es Hinweise auf eine Amoktat. Ein 16-Jähriger wurde bereits festgenommen. Die genauen Hintergründe sind noch nicht bekannt. Nach 27 Tagen Fußball am Stück ist bei der Fußball-WM heute ein Tag Pause. Teams und Fans können mal durchatmen, bevor morgen dann die Viertelfinals starten. Den Anfang macht Frankreich gegen Marokko. Die weiteren Duelle: Spanien gegen Belgien, Norwegen gegen England und Argentinien gegen Schweiz.
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11: Viele Wolken sind da gerade über weite Strecken unterwegs und ab und zu regnet's auch mal. Nur im Süden geht's eher sonnig und trocken zu. Dazu liegen die Höchstwerte heute bei 19 bis 31 Grad. Morgen dann meist trocken, teils noch wolkig, insgesamt aber freundlicher und maximal werden's 33 Grad.
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12: Aktuell gibt es keine Meldungen zwischen Neckar und Alb. Wir wünschen euch eine gute Fahrt.
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3: Viele Wolken sind da gerade über weite Strecken unterwegs und ab und zu regnet es auch mal. Nur im Süden geht's eher sonnig und trocken zu. Dazu liegen die Höchstwerte heute bei 19 bis 31 Grad. Morgen dann meist trocken, teils noch wolkig, insgesamt aber freundlicher und maximal werden es 33 Grad.
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4: Aktuell gibt es keine Meldungen zwischen Neckar und Alb. Wir wünschen euch eine gute Fahrt.
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4: Im Studio Holger Dilk. Schönen guten Tag. Nach wie vor ist unglaublich, ob das Krankenhaus-Sparpaket noch in dieser Woche im Bundestag landet oder nicht. Nach den Grünen haben jetzt auch die Linken einen Eilantrag beim Bundesverfassungsgericht eingereicht, um die Abstimmung zu stoppen. Mehr von Tom Husse.
5: Es geht hier nicht um irgendein Gesetz, sondern um den massivsten Einschnitt in die gesundheitliche Versorgung der letzten Jahrzehnte, so die Linke. Stand jetzt steht das Thema noch auf der Tagesordnung für die Bundestagssitzung am Freitag. Ein Antrag auf Verschiebung ist im Parlament bereits gescheitert. Mit der Mehrheit von Union und SPD wurde er abgewiesen. Grüne und Linke finden, es gab zuletzt viele kurzfristige Änderungen an dem Sparpaket, deshalb könne man nicht vernünftig darüber beraten.
4: Die Hoffnung auf einen Wirtschaftsaufschwung bekommt den nächsten Dämpfer. Der Internationale Währungsfonds traut Deutschland in diesem Jahr noch etwas weniger Wachstum zu, als noch im April prognostiziert. Grund sind vor allem die hohen Energiepreise wegen des Irankriegs. Beim NATO-Gipfel ist US-Präsident Trump auf Spanien losgegangen und droht damit, alle Handelsbeziehungen mit dem Land abzubrechen. Ein indirekter Angriff auch auf die Europäische Union, denn Spanien ist ja EU-Mitglied. Auslöser ist Spaniens klares Nein zum Irankrieg. Stichwort Iran. Da hat Trump nun die Waffenruhe für beendet erklärt. Die USA und der Iran feuern wieder gegenseitig aufeinander. An den Märkten sorgte die erneute Eskalation zwischen Washington und Teheran sofort für einen Sprung beim Ölpreis. Riesiger Polizeieinsatz an einem Gymnasium in Schongau südwestlich von München. Zwei Mädchen sind dort schwer verletzt worden. Laut Polizei gibt es Hinweise auf eine Amoktat. Ein 16-Jähriger wurde bereits festgenommen. Die genauen Hintergründe sind noch nicht bekannt. Nach 27 Tagen Fußball am Stück ist bei der Fußball-WM heute ein Tag Pause. Teams und Fans können mal durchatmen, bevor morgen dann die Viertelfinals starten. Den Anfang macht Frankreich gegen Marokko. Die weiteren Duelle Spanien gegen Belgien, Norwegen gegen England und Argentinien gegen Schweiz.
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6: Viele Wolken sind da gerade über weite Strecken unterwegs und ab und zu regnet's auch mal. Nur im Süden geht's eher sonnig und trocken zu. Dazu liegen die Höchstwerte heute bei 19 bis 31 Grad. Morgen dann meist trocken, teils noch wolkig, insgesamt aber freundlicher und maximal werden's 33 Grad.
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7: Aktuell gibt es keine Meldungen zwischen Neckar und Alb. Wir wünschen euch eine gute Fahrt.
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1: Viele Wolken sind da gerade über weite Strecken unterwegs und ab und zu regnet es auch mal. Nur im Süden geht's eher sonnig und trocken zu. Dazu liegen die Höchstwerte heute bei 19 bis 31 Grad. Morgen dann meist trocken, teils noch wolkig, insgesamt aber freundlicher und maximal werden's 33 Grad.
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2: Aktuell gibt es keine Meldungen zwischen Neckar und Alb. Wir wünschen euch eine gute Fahrt.
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1: Im Studio Holger Dilk. Schönen guten Tag. Nach wie vor ist unglaublich, dass das Krankenhaus-Sparpaket noch in dieser Woche im Bundestag landet oder nicht. Nach den Grünen haben jetzt auch die Linken einen Eilantrag beim Bundesverfassungsgericht eingereicht, um die Abstimmung zu stoppen. Mehr von Tom Husse.
2: Es geht hier nicht um irgendein Gesetz, sondern um den massivsten Einschnitt in die gesundheitliche Versorgung der letzten Jahrzehnte, so die Linke. Stand jetzt steht das Thema noch auf der Tagesordnung für die Bundestagssitzung am Freitag. Ein Antrag auf Verschiebung ist im Parlament bereits gescheitert. Mit der Mehrheit von Union und SPD wurde er abgewiesen. Grüne und Linke finden, es gab zuletzt viele kurzfristige Änderungen an dem Sparpaket, deshalb könne man nicht vernünftig darüber beraten.
1: Die Hoffnung auf einen Wirtschaftsaufschwung bekommt den nächsten Dämpfer. Der Internationale Währungsfonds traut Deutschland in diesem Jahr noch etwas weniger Wachstum zu, als noch im April prognostiziert. Grund sind vor allem die hohen Energiepreise wegen des Irankriegs. Beim NATO-Gipfel ist US-Präsident Trump auf Spanien losgegangen und droht damit, alle Handelsbeziehungen mit dem Land abzubrechen. Ein indirekter Angriff auch auf die Europäische Union, denn Spanien ist ja EU-Mitglied. Auslöser ist Spaniens klares Nein zum Irankrieg. Stichwort Iran. Da hat Trump nun die Waffenruhe für beendet erklärt. Die USA und der Iran feuern wieder gegenseitig aufeinander. An den Märkten sorgte die erneute Eskalation zwischen Washington und Teheran sofort für einen Sprung beim Ölpreis. Riesiger Polizeieinsatz an einem Gymnasium in Schongau, südwestlich von München. Zwei Mädchen sind dort schwer verletzt worden. Laut Polizei gibt es Hinweise auf eine Amoktat. Ein 16-Jähriger wurde bereits festgenommen. Die genauen Hintergründe sind noch nicht bekannt. Nach 27 Tagen Fußball am Stück ist bei der Fußball-WM heute ein Tag Pause. Teams und Fans können mal durchatmen, bevor morgen dann die Viertelfinals starten. Den Anfang macht Frankreich gegen Marokko. Die weiteren Duelle: Spanien gegen Belgien, Norwegen gegen England und Argentinien gegen Schweiz.
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3: Viele Wolken sind da gerade über weite Strecken unterwegs und ab und zu regnet's auch mal. Nur im Süden geht's eher sonnig und trocken zu. Dazu liegen die Höchstwerte heute bei 19 bis 31 Grad. Morgen dann meist trocken, teils noch wolkig, insgesamt aber freundlicher und maximal werden's 33 Grad.
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4: Aktuell gibt es keine Meldungen zwischen Neckar und Alb. Wir wünschen euch eine gute Fahrt.
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1: Viele Wolken sind da gerade über weite Strecken unterwegs und ab und zu regnet es auch mal. Nur im Süden geht's eher sonnig und trocken zu. Dazu liegen die Höchstwerte heute bei 19 bis 31 Grad. Morgen dann meist trocken, teils noch wolkig, insgesamt aber freundlicher und maximal werden es 33 Grad.
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2: Aktuell gibt es keine Meldungen zwischen Neckar und Alb. Wir wünschen euch eine gute Fahrt.
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1: Im Studio Holger Dilk. Schönen guten Tag. Nach wie vor ist unklar, ob das Krankenhaus-Sparpaket noch in dieser Woche im Bundestag landet oder nicht. Nach den Grünen haben jetzt auch die Linken einen Eilantrag beim Bundesverfassungsgericht eingereicht, um die Abstimmung zu stoppen. Mehr von Tom Husse.
2: Es geht hier nicht um irgendein Gesetz, sondern um den massivsten Einschnitt in die gesundheitliche Versorgung der letzten Jahrzehnte, so die Linke. Stand jetzt steht das Thema noch auf der Tagesordnung für die Bundestagssitzung am Freitag. Ein Antrag auf Verschiebung ist im Parlament bereits gescheitert. Mit der Mehrheit von Union und SPD wurde er abgewiesen. Grüne und Linke finden, es gab zuletzt viele kurzfristige Änderungen an dem Sparpaket, deshalb könne man nicht vernünftig darüber beraten.
1: Die Hoffnung auf einen Wirtschaftsaufschwung bekommt den nächsten Dämpfer. Der Internationale Währungsfonds traut Deutschland in diesem Jahr noch etwas weniger Wachstum zu, als noch im April prognostiziert. Grund sind vor allem die hohen Energiepreise wegen des Irankriegs. Beim NATO-Gipfel ist US-Präsident Trump auf Spanien losgegangen und droht damit, alle Handelsbeziehungen mit dem Land abzubrechen. Ein indirekter Angriff auch auf die Europäische Union, denn Spanien ist ja EU-Mitglied. Auslöser ist Spaniens klares Nein zum Irankrieg. Stichwort Iran. Da hat Trump nun die Waffenruhe für beendet erklärt, die USA und der Iran feuern wieder gegenseitig aufeinander. An den Märkten sorgte die erneute Eskalation zwischen Washington und Teheran sofort für einen Sprung beim Ölpreis. Riesiger Polizeieinsatz an einem Gymnasium in Schongau südwestlich von München. Zwei Mädchen sind dort schwer verletzt worden. Laut Polizei gibt es Hinweise auf eine Amoktat. Ein 16-Jähriger wurde bereits festgenommen. Die genauen Hintergründe sind noch nicht bekannt. Nach 27 Tagen Fußball am Stück ist bei der Fußball-WM heute ein Tag Pause. Teams und Fans können mal durchatmen, bevor morgen dann die Viertelfinals starten. Den Anfang macht Frankreich gegen Marokko. Die weiteren Duelle Spanien gegen Belgien, Norwegen gegen England und Argentinien gegen Schweiz.
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3: Viele Wolken sind da gerade über weite Strecken unterwegs und ab und zu regnet es auch mal. Nur im Süden geht's eher sonnig und trocken zu. Dazu liegen die Höchstwerte heute bei 19 bis 31 Grad. Morgen dann meist trocken, teils noch wolkig, insgesamt aber freundlicher und maximal werden es 33 Grad.
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4: Aktuell gibt es keine Meldungen zwischen Neckar und Alb. Wir wünschen euch eine gute Fahrt.
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0: Steve Rapper and Duck Dynamite.
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2: Viele Wolken sind da gerade über weite Strecken unterwegs und ab und zu regnet es auch mal. Nur im Süden geht es eher sonnig und trocken zu. Dazu liegen die Höchstwerte heute bei 19 bis 31 Grad. Morgen dann meist trocken, teils noch wolkig, insgesamt aber freundlicher und maximal werden es 33 Grad.
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3: Aktuell gibt es keine Meldungen zwischen Neckar und Alb. Wir wünschen euch eine gute Fahrt.
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1: Im Studio Holger Dilk. Schönen guten Tag. Nach wie vor ist unklar, ob das Krankenhaus-Sparpaket noch in dieser Woche im Bundestag landet oder nicht. Nach den Grünen haben jetzt auch die Linken einen Eilantrag beim Bundesverfassungsgericht eingereicht, um die Abstimmung zu stoppen. Mehr von Tom Husse.
2: Es geht hier nicht um irgendein Gesetz, sondern um den massivsten Einschnitt in die gesundheitliche Versorgung der letzten Jahrzehnte, so die Linke. Stand jetzt steht das Thema noch auf der Tagesordnung für die Bundestagssitzung am Freitag. Ein Antrag auf Verschiebung ist im Parlament bereits gescheitert. Mit der Mehrheit von Union und SPD wurde er abgewiesen. Grüne und Linke finden, es gab zuletzt viele kurzfristige Änderungen an dem Sparpaket, deshalb könne man nicht vernünftig darüber beraten.
1: Die Hoffnung auf einen Wirtschaftsaufschwung bekommt den nächsten Dämpfer. Der Internationale Währungsfonds traut Deutschland in diesem Jahr noch etwas weniger Wachstum zu, als noch im April prognostiziert. Grund sind vor allem die hohen Energiepreise wegen des Irankriegs. Beim NATO-Gipfel ist US-Präsident Trump auf Spanien losgegangen und droht damit, alle Handelsbeziehungen mit dem Land abzubrechen. Ein indirekter Angriff auch auf die Europäische Union, denn Spanien ist ja EU-Mitglied. Auslöser ist Spaniens klares Nein zum Irankrieg. Stichwort Iran. Da Trump nun die Waffenruhe für beendet erklärt, die USA und der Iran feuern wieder gegenseitig aufeinander. An den Märkten sorgte die erneute Eskalation zwischen Washington und Teheran sofort für einen Sprung beim Ölpreis. Riesiger Polizeieinsatz an einem Gymnasium in Schongau südwestlich von München. Zwei Mädchen sind dort schwer verletzt worden. Laut Polizei gibt es Hinweise auf eine Amoktat. Ein 16-Jähriger wurde bereits festgenommen. Die genauen Hintergründe sind noch nicht bekannt. Nach 27 Tagen Fußball am Stück ist bei der Fußball-WM heute ein Tag Pause. Teams und Fans können mal durchatmen, bevor morgen dann die Viertelfinals starten. Den Anfang macht Frankreich gegen Marokko. Die weiteren Duelle Spanien gegen Belgien, Norwegen gegen England und Argentinien gegen Schweiz.
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3: Viele Wolken sind da gerade über weite Strecken unterwegs und ab und zu regnet es auch mal. Nur im Süden geht's eher sonnig und trocken zu. Dazu liegen die Höchstwerte heute bei 19 bis 31 Grad. Morgen dann meist trocken, teils noch wolkig, insgesamt aber freundlicher und maximal werden es 33 Grad.
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4: Aktuell gibt es keine Meldungen zwischen Neckar und Alb. Wir wünschen euch eine gute Fahrt.
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1: Viele Wolken sind da gerade über weite Strecken unterwegs und ab und zu regnet es auch mal. Nur im Süden geht's eher sonnig und trocken zu. Dazu liegen die Höchstwerte heute bei 19 bis 31 Grad. Morgen dann meist trocken, teils noch wolkig, insgesamt aber freundlicher und maximal werden es 33 Grad.
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2: Aktuell gibt es keine Meldungen zwischen Neckar und Alb. Wir wünschen euch eine gute Fahrt.
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1: Im Studio Holger Dilk. Schönen guten Tag. Nach wie vor ist unklar, ob das Krankenhaus-Sparpaket noch in dieser Woche im Bundestag landet oder nicht. Nach den Grünen haben jetzt auch die Linken einen Eilantrag beim Bundesverfassungsgericht eingereicht, um die Abstimmung zu stoppen. Mehr von Tom Husse.
2: Es geht hier nicht um irgendein Gesetz, sondern um den massivsten Einschnitt in die gesundheitliche Versorgung der letzten Jahrzehnte, so die Linke. Stand jetzt steht das Thema noch auf der Tagesordnung für die Bundestagssitzung am Freitag. Ein Antrag auf Verschiebung ist im Parlament bereits gescheitert. Mit der Mehrheit von Union und SPD wurde er abgewiesen. Grüne und Linke finden, es gab zuletzt viele kurzfristige Änderungen an dem Sparpaket, deshalb könne man nicht vernünftig darüber beraten.
1: Die Hoffnung auf einen Wirtschaftsaufschwung bekommt den nächsten Dämpfer. Der Internationale Währungsfonds traut Deutschland in diesem Jahr noch etwas weniger Wachstum zu, als noch im April prognostiziert. Grund sind vor allem die hohen Energiepreise wegen des Irankriegs. Beim NATO-Gipfel ist US-Präsident Trump auf Spanien losgegangen und droht damit, alle Handelsbeziehungen mit dem Land abzubrechen. Ein indirekter Angriff auch auf die Europäische Union, denn Spanien ist ja EU-Mitglied. Auslöser ist Spaniens klares Nein zum Irankrieg. Stichwort Iran. Da hat Trump nun die Waffenruhe für beendet erklärt. Die USA und der Iran feuern wieder gegenseitig aufeinander. An den Märkten sorgte die erneute Eskalation zwischen Washington und Teheran sofort für einen Sprung beim Ölpreis. Riesiger Polizeieinsatz an einem Gymnasium in Schongau südwestlich von München. Zwei Mädchen sind dort schwer verletzt worden. Laut Polizei gibt es Hinweise auf eine Amoktat. Ein 16-Jähriger wurde bereits festgenommen. Die genauen Hintergründe sind noch nicht bekannt. Nach 27 Tagen Fußball am Stück ist bei der Fußball-WM heute ein Tag Pause. Teams und Fans können mal durchatmen, bevor morgen dann die Viertelfinals starten. Den Anfang macht Frankreich gegen Marokko. Die weiteren Duelle Spanien gegen Belgien, Norwegen gegen England und Argentinien gegen Schweiz.
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3: Wolkig bis sonnig ist es jetzt am Mittag und es bleibt meist trocken. Nur ein paar Wolken sind noch unterwegs, vor allem im Norden. Später lockert es überall auf. Dazu liegen die Höchstwerte heute bei 20 bis 33 Grad. Morgen dann oft Sonne satt und weiter trocken mit maximal bis zu 34 Grad.
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4: Auf der A8 Stuttgart Richtung Karlsruhe, Vorsicht, zwischen Stuttgart-Möhringen und dem Kreuz Stuttgart hat es einen Unfall auf der rechten Spur gegeben. Und auf der A831 Stuttgart Richtung Kreuz Stuttgart steht am Kreuz Stuttgart in der Überleitung zur A8 Richtung Karlsruhe ein defektes Fahrzeug auf der rechten Spur. Kommt gut an euer Ziel.
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1: Wolkig bis sonnig ist es jetzt am Mittag und es bleibt meist trocken. Nur ein paar Wolken sind noch unterwegs, vor allem im Norden. Später lockert es überall auf. Dazu liegen die Höchstwerte heute bei 20 bis 33 Grad. Morgen dann oft Sonne satt und weiter trocken mit maximal bis zu 34 Grad.
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2: Auf der A8 Stuttgart Richtung Karlsruhe, Vorsicht, zwischen Stuttgart-Möhringen und dem Kreuz Stuttgart hat es einen Unfall auf der rechten Spur gegeben. Und auf der A831 Stuttgart Richtung Kreuz Stuttgart steht am Kreuz Stuttgart in der Überleitung zur A8 Richtung Karlsruhe ein defektes Fahrzeug auf der rechten Spur. Kommt gut an euer Ziel.
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1: Im Studio Jana Klonikowski. Schönen guten Tag. Deutschlandweit demonstrieren VW-Mitarbeiter heute gegen die Sparpläne des Autobauers. Nach Spiegel-Infos sollen 4 Werke geschlossen werden. In Emden und in Zwickau soll 2031 Schluss mit der Produktion sein. Das macht auf den ersten Blick keinen Sinn, sagt Autoexpertin Helena Wiesbert im ZDF.
2: Diese Werke wurden modernisiert, sind auf die Zukunftstechnologie der Elektromobilität ausgerichtet worden. Es wurden Milliarden investiert von Volkswagen, aber eben auch Fördergelder wurden da reingesteckt. Durch dieses harte Sparprogramm wird alles nochmal auf den Prüfstand gestellt.
1: Wenig später sollen auch die Werke in Hannover und Neckarsulm schließen und zehntausende Jobs sollen wegfallen. VW-Chef Blume stellt die Pläne heute dem Aufsichtsrat vor. Das Krankenkassensparpaket landet morgen wie geplant im Bundestag. Grüne und Linke sind mit ihren Eilanträgen beim Bundesverfassungsgericht gescheitert. Sie wollten verhindern, dass der Bundestag über die Reform abstimmt. Auch das umstrittene Heizungsgesetz kommt morgen ins Parlament. Der Mann, der den Zugbegleiter Serkan Çağlar getötet hat, muss für 10 Jahre ins Gefängnis. Das Landgericht Zweibrücken hat ihn wegen Körperverletzung mit Todesfolge verurteilt. Finn Riebesel-Freundlieb.
3: Das Urteil ist damit nochmal niedriger als von der Staatsanwaltschaft gefordert. Sie hatte dem Angeklagten ganz am Anfang der Verhandlungen noch Mord vorgeworfen. Das Gericht hielt das aber nicht für ausreichend begründet. Nun sind es also 10 Jahre. Im Februar hatte der Mann den Schaffner bei einer Ticketkontrolle in Rheinland-Pfalz so heftig geschlagen, dass dieser kurze Zeit später starb. Der Fall hatte eine Debatte über mangelnde Sicherheit in Zügen ausgelöst.
1: Die Musikwelt trauert um eine ganz Große. Bonnie Tyler ist im Alter von 75 Jahren gestorben. Ihre größten Erfolge feierte die britische Rocksängerin mit der unverwechselbaren Reibeisenstimme in den 80ern mit Hits wie Total Eclipse of the Heart und Holding Out for a Hero. Fußballpause vergangene Nacht. Heute Abend geht's bei der WM aber wieder weiter. Das erste Viertelfinale steht an. Topfavorit Frankreich trifft um 22 Uhr unserer Zeit auf Marokko.
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4: Wolkig bis sonnig ist es jetzt am Mittag und es bleibt meist trocken. Nur ein paar Wolken sind noch unterwegs, vor allem im Norden. Später lockert es überall auf. Dazu liegen die Höchstwerte heute bei 20 bis 33 Grad. Morgen dann oft Sonne satt und weiter trocken mit maximal bis zu 34 Grad.
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5: Auf der A8 Stuttgart Richtung Karlsruhe, Vorsicht, zwischen Stuttgart-Möhringen und dem Kreuz Stuttgart hat es einen Unfall auf der rechten Spur gegeben. Und auf der A831 Stuttgart Richtung Kreuz Stuttgart steht am Kreuz Stuttgart in der Überleitung zur A8 Richtung Karlsruhe ein defektes Fahrzeug auf der rechten Spur. Kommt gut an euer Ziel.
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1: Wolkig bis sonnig ist es jetzt am Mittag und es bleibt meist trocken. Nur ein paar Wolken sind noch unterwegs, vor allem im Norden. Später lockert es überall auf. Dazu liegen die Höchstwerte heute bei 20 bis 33 Grad. Morgen dann oft Sonne satt und weiter trocken mit maximal bis zu 34 Grad.
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2: Auf der A8 Stuttgart Richtung Karlsruhe, Vorsicht, zwischen Stuttgart-Möhringen und dem Kreuz Stuttgart hat es einen Unfall auf der rechten Spur gegeben. Und auf der A831 Stuttgart Richtung Kreuz Stuttgart steht am Kreuz Stuttgart in der Überleitung zur A8 Richtung Karlsruhe ein defektes Fahrzeug auf der rechten Spur. Kommt gut an euer Ziel.
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1: Im Studio Jana Klonikowski. Schönen guten Tag. Deutschlandweit demonstrieren VW-Mitarbeiter heute gegen die Sparpläne des Autobauers. Nach Spiegelinfos sollen 4 Werke geschlossen werden. In Emden und in Zwickau soll 2031 Schluss mit der Produktion sein. Das macht auf den ersten Blick keinen Sinn, sagt Autoexpertin Helena Wiesbert im ZDF.
2: Diese Werke wurden modernisiert, sind auf die Zukunftstechnologie der Elektromobilität ausgerichtet worden. Es wurden Milliarden investiert von Volkswagen, aber eben auch Fördergelder wurden da reingesteckt. Durch dieses harte Sparprogramm wird alles nochmal auf den Prüfstand gestellt.
1: Wenig später sollen auch die Werke in Hannover und Neckarsulm schließen und zehntausende Jobs sollen wegfallen. VW-Chef Blume stellt die Pläne heute dem Aufsichtsrat vor. Das Krankenkassensparpaket landet morgen wie geplant im Bundestag. Grüne und Linke sind mit ihren Eilanträgen beim Bundesverfassungsgericht gescheitert. Sie wollten verhindern, dass der Bundestag über die Reform abstimmt. Auch das umstrittene Heizungsgesetz kommt morgen ins Parlament. Der Mann, der den Zugbegleiter Serkan Çağlar getötet hat, muss für 10 Jahre ins Gefängnis. Das Landgericht Zweibrücken hat ihn wegen Körperverletzung mit Todesfolge verurteilt. Finn Riebesel-Freundlieb.
3: Das Urteil ist damit nochmal niedriger als von der Staatsanwaltschaft gefordert. Sie hatte dem Angeklagten ganz am Anfang der Verhandlungen noch Mord vorgeworfen. Das Gericht hielt das aber nicht für ausreichend begründet. Nun sind es also 10 Jahre. Im Februar hatte der Mann den Schaffner bei einer Ticketkontrolle in Rheinland-Pfalz so heftig geschlagen, dass dieser kurze Zeit später starb. Der Fall hatte eine Debatte